0: in Ostdeutschland. Die Wasser- und Schlammmassen richteten große Zerstörungen in Orten entlang eines Flusses an, der im Hochland von Tibet entspringt und die nepalesische Provinz Bagmati durchfließt. Auch in China kamen Menschen ums Leben. Die genaue Ursache für die Sturzflut ist noch unklar. Zwei Beschäftigte am Frankfurter Flughafen sind an den Folgen einer Malariaerkrankung gestorben. Der erste Todesfall ereignete sich schon Anfang Juli. Den zweiten hat der Flughafenbetreiber Fraport nun bekannt gegeben.
1: Mücken aus einem Malariagebiet sollen im Frachtraum oder Gepäck nach Deutschland gekommen sein. Laut Gesundheitsamt waren insgesamt 6 Beschäftigte betroffen, den anderen 4 geht es mittlerweile wieder gut. Dass Malariamücken im Flugzeug oder an einem Flughafen auftauchen, kommt nur sehr selten vor. Deshalb sei das Risiko für Flugreisende gering. Von Mensch zu Mensch ist die Infektion nicht übertragbar und die infizierte Mücke sei wahrscheinlich schon tot, sagen die Behörden. Thomas Bremser, Nachrichtenredaktion.
0: Der Facebook-Mutterkonzern Meta zahlt in einem US-Verfahren um Social-Media-Sucht bei Kindern knapp 17 Milliarden Dollar. Darauf einigte sich das Unternehmen mit der überwiegenden Mehrheit der US-Bundesstaaten, mehreren Territorien und dem Hauptstadtbezirk Washington. Sie hatten Meta vorgeworfen, Kinder bewusst zu übermäßiger Nutzung von Facebook und Instagram verleitet und Risiken verschwiegen zu haben.
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0: Zum Wetter, die aktuelle Vorhersage des Deutschen Wetterdienstes. In der Nacht teils bewölkt, teils klar und meist trocken. In der Mitte kann sich örtlich Nebel bilden. Die Temperaturen sinken auf 18 bis 11 Grad. Tagsüber wird es dann zunächst oft sonnig und heiß mit 27 bis knapp 34 Grad. Im Westen ziehen später kräftige Gewitter auf, örtlich mit Unwettergefahr durch Starkregen und Hagel. Am Freitag drohen vor allem im Südosten schwere Gewitter bei 23 bis 31 Grad.
2: Das waren die Nachrichten.

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1: Ich bin Thomas Rockt. Bundeskanzler Merz hat zu mehr Optimismus und Zuversicht aufgerufen. Nach der Kabinettsklausur in Brandenburg habe die Regierung ein Zukunftsbild für Deutschland entworfen. Merz forderte, den weit verbreiteten Missmut abzuschütteln, der das Land seit langem lähme.
2: Wir sind und bleiben das Land der Macher und Erfinder, sagt Merz. Und auch mit der Wirtschaft werde es bis Jahresende wieder bergauf gehen, versprach er. Nach dem brütenden Sommer betonte er, er habe auch das Thema Hitzeschutz auf dem Schirm. Mehr Geld dafür will er aber nicht locker machen. Vor einem schwierigen Herbst mit Reformen und Landtagswahlen ging es bei der Klausur vor allem aber auch um eines: gut zu performen, Geschlossenheit zu demonstrieren. Claudia Wächter, Nachrichtenredaktion.
1: Eine heftige Sturzflut in der Grenzregion zwischen Nepal und China hat zahlreiche Menschen getötet und verheerende Schäden angerichtet. Die Zahl der Todesopfer in der Gebirgsregion in Nepal ist auf mindestens 157 gestiegen. China meldete für sich eine Zahl von mindestens 3 Toten. Hunderte Menschen werden noch vermisst, darunter auch Touristen aus Deutschland. Die genaue Ursache für die Sturzflut ist noch unklar. Die geplante Zuckersteuer soll nicht auf zuckerfreie Light- und Zero-Getränke ausgeweitet werden. Das hat Finanzminister Klingbeil klargestellt. Er reagierte damit auf ein bekannt gewordenes Papier aus seinem Ministerium.
3: Die Steuer auf gezuckerte Getränke soll im nächsten Jahr kommen. In Großbritannien gibt es sie bereits. Damit sollen vor allem Kinder vor Produkten geschützt werden, die der Gesundheit schaden. Wie genau die Steuer umgesetzt wird, beraten gerade die Ministerien. Hier soll es auch keine Denkverbote geben, sagt Finanzminister Klingbeil. Doch die Idee, auch Zero-Getränke oder Hafermilch zu besteuern, werde er nicht umsetzen. Die Union ist generell skeptisch, wird die Zuckersteuer aber wohl mittragen. Thomas Bremser, Redaktion.
1: Der frühere Tatortkommissar Andreas Hoppe ist im Alter von 66 Jahren gestorben. Nach Angaben seiner Agentur starb der Schauspieler bereits am 17. August unerwartet. Hoppe spielte von 1996 bis 2018 den Kommissar Mario Kopper im Ludwigshafener Tatort und war in 57 Folgen an der Seite von Ulrike Volkerts zu sehen. Volkerts zeigte sich tief erschüttert und erinnerte an ihre jahrzehntelange Zusammenarbeit und Freundschaft.
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1: Zum Wetter die aktuelle Vorhersage des Deutschen Wetterdienstes. Heute zunächst oft sonnig oder locker bewölkt und nochmal sehr warm mit 27 bis 34 Grad. An den Küsten etwas kühler. Es bleibt meist trocken, nur im Westen ziehen später kräftige Gewitter auf, örtlich mit Unwettergefahr durch Starkregen und Hagel. Morgen am Freitag wechselnd bewölkt, dabei immer wieder Schauer und Gewitter. Vor allem im Südosten können die heftig sein. Die Höchstwerte liegen dann bei 23 bis 31 Grad.
0: Das waren die Nachrichten.

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1: Ich bin Thomas Brockt. Die Zahl der Todesopfer nach der heftigen Sturzflut in einer Gebirgsregion von Nepal ist auf mindestens 157 gestiegen. Das teilte die Polizei des Landes mit. Hunderte Menschen werden noch vermisst, darunter auch Touristen aus Deutschland.
2: Bilder des nepalesischen Fernsehens und Videos in den sozialen Medien zeigten, wie zahlreiche Häuser und Wasserkraftanlagen zerstört, Brücken weggespült und Dörfer und Straßen überflutet wurden. Auch China meldete Tote und Vermisste im Südwesten Tibets. China entsandte demnach zahlreiche Rettungskräfte mit schwerem Gerät in das Gebiet und rief eine erhöhte Katastrophenwarnstufe aus. Unklar war zunächst, was die Sturzflut ausgelöst hat. Nicht ausgeschlossen wurde, dass ein sogenannter Gletscherseeausbruch dazu geführt haben könnte. Dirk Oddadeli.
1: Bundeskanzler Merz will die geplante Rentenreform trotz Widerstands aus der eigenen Partei ohne größere Änderungen durchsetzen. Nach der Kabinettsklausur in Neu-Hardenberg wies er die Forderungen dreier ostdeutscher CDU-Ministerpräsidenten zurück, die abschlagsfreie Frührente nach 45 Beitragsjahren beizubehalten. Ausnahmen stellte er nur für Härtefälle in Aussicht. Mecklenburg-Vorpommerns Ministerpräsidentin Schwesig widersprach und betonte, der Kanzler entscheide über die Reform nicht allein. Angesichts des Spardrucks bei Volkswagen soll es auch im Management spürbare Einschnitte geben. Man schaue dort genau hin und baue ein Viertel der Stellen ab. Das sagte Konzernchef Blume bei einer Betriebsversammlung in Emden.
3: In Emden begründete Blume den Sparkurs vor allem mit dem hohen finanziellen Aufwand. Die Arbeitskosten seien mehr als doppelt so hoch wie an vergleichbaren europäischen Standorten. Auch die Fabrikkosten lägen deutlich höher. Werksschließungen wolle man zwar vermeiden, entschieden sei aber noch nichts. In Zwickau demonstrierten unterdessen Beschäftigte von VW und Zulieferern für die Zukunft des Werks. Der Betriebsrat wirft Blume vor, die Belegschaften über seine Pläne nicht ausreichend zu informieren. Thomas Bleski, Nachrichtenredaktion.
1: Der britische Schauspieler Tim Curry ist im Alter von 80 Jahren gestorben. Das berichten mehrere Medien unter Berufung auf seine Managerin. Weltweit bekannt wurde Curry als Frankenfurter in der Rocky Horror Picture Show. Daneben spielte er in mehr als 30 Filmen, häufig Bösewichte, und feierte auch am Broadway Erfolge. Nach einem Schlaganfall 2012 war Curry teilweise gelähmt, arbeitete aber weiter als Sprecher.
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1: Zum Wetter die aktuelle Vorhersage des Deutschen Wetterdienstes. Heute zunächst oft sonnig oder locker bewölkt und nochmal sehr warm mit 27 bis 34 Grad. An den Küsten etwas kühler. Es bleibt meist trocken, nur im Westen ziehen später kräftige Gewitter auf, örtlich mit Unwettergefahr durch Starkregen und Hagel. Morgen am Freitag wechselnd bewölkt, dabei immer wieder Schauer und Gewitter. Vor allem im Südosten können die heftig sein. Die Höchstwerte liegen dann bei 23 bis 31 Grad.
0: Das waren die Nachrichten.

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1: Ich bin Thomas Brock. Die Zahl der Todesopfer nach der heftigen Sturzflut in einer Gebirgsregion von Nepal ist auf mindestens 157 gestiegen. Hunderte Menschen werden noch vermisst, darunter auch viele Touristen. Die Wasser- und Schlammmassen richteten große Zerstörungen in Orten entlang eines Flusses an, der im Hochland von Tibet entspringt und die nepalesische Provinz Bagmati durchfließt. Auch in China kamen Menschen ums Leben. Die genaue Ursache für die Sturzflut ist noch unklar. Bundeskanzler Merz will die Rentenreform wie geplant umsetzen, trotz heftiger Kritik einiger CDU-Regierungschefs im Osten. Nach der Kabinettsklausur in Neu-Hardenberg hat Merz gleichzeitig alle zu mehr Zuversicht und Optimismus aufgerufen.
2: Positive Signale sieht Merz bereits. Die Wirtschaft wachse nämlich wieder. Auf jeden Fall wird die Regierung ihr Reformpaket durchziehen. Ein Machtwort gab es nicht nur im Rentenstreit. Auch eine Zuckersteuer auf Zero-Getränke soll es nicht geben. Aber auch nicht mehr Geld für Hitzeschutz. Tatkraft, Geschlossenheit und gute Laune demonstriert die Koalition. Denn deren Umfragewerte sind weiter im Keller. Claudia Wächter, Nachrichtenredaktion.
1: Der aus der Rocky Horror Picture Show bekannte britische Schauspieler Tim Curry ist tot. Er starb im Alter von 80 Jahren. Das berichten mehrere Medien unter Berufung auf seine Managerin.
3: Ein außerirdischer Wissenschaftler in Frauenkleidern. Mit der Rolle des Dr. Frankenfurter machte sich Tim Curry unsterblich. Das Musical Rocky Horror Show sorgte Anfang der 70er im konservativen Großbritannien für mächtig Wirbel. Der Film dazu ist Kult. Auch in den 90ern sorgte Curry für eine Filmfigur, die keiner vergisst. Den bösen Clown Pennywise in der Stephen King-Verfilmung S. 2012 erlitt der Brite einen Schlaganfall und saß danach im Rollstuhl. Im vergangenen Jahr veröffentlichte er seine Autobiografie. Thomas Bremser, Redaktion.
1: In der französischen Stadt Caen ist ein Fahrer mit seinem Auto Medienberichten zufolge nach einem Streit in eine Menschenmenge gerast. Der Vorfall ereignete sich am späten Abend an einer Bushaltestelle in der Nähe des Bahnhofs. Mindestens ein Mensch soll zu Tode gekommen sein. Es gab 10 Verletzte. Die Polizei habe einen Verdächtigen festgenommen, hieß es. Die Stadt Caen liegt in der Normandie nahe der Atlantikküste.
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1: Zum Wetter die aktuelle Vorhersage des Deutschen Wetterdienstes. Heute zunächst oft sonnig oder locker bewölkt und nochmal sehr warm mit 27 bis 34 Grad. An den Küsten etwas kühler. Es bleibt meist trocken, nur im Westen ziehen später kräftige Gewitter auf, örtlich mit Unwettergefahr durch Starkregen und Hagel. Morgen am Freitag wechselnd bewölkt, dabei immer wieder Schauer und Gewitter. Vor allem im Südosten können die heftig sein. Die Höchstwerte liegen dann bei 23 bis 31 Grad.
0: Das waren die Nachrichten.

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1: Ich bin Babit Büchner. Das Ausmaß der Katastrophe nach der heftigen Sturzflut in der Grenzregion zwischen Nepal und Tibet wird nun langsam klarer. Chinesische Behörden sprechen inzwischen von mehr als 550 Vermissten. Auch in Nepal werden hunderte Menschen vermisst, auch deutsche Touristen. Bislang ist von mehr als 160 Toten die Rede.
2: Die Bilder der Flutkatastrophe sind dramatisch. Braune Sturzbäche aus Geröll reißen ganze Brücken weg und lassen Ortschaften im Schlamm versinken. Die Helfer kommen in dem entlegenen Gebiet deshalb nur schwer voran. Chinas Staatsfernsehen berichtete von einer 1,5 Meter dicken Schlammwand, die den Helfern den Weg zu einem überspülten Grenzposten in Tibet erschwert. Wie es zu der Katastrophe kam, ist noch unklar. Vermutet wird bislang ein Gletschersturz als Auslöser. Aus Peking, Johannes Neudecker.
1: Rente, Steuern, Krankschreibungen. In den kommenden Wochen haben die Bundestagsfraktionen von Union und SPD große Reformvorhaben auf dem Tisch. In Münster wollen sich die Fraktionsspitzen in den nächsten Tagen bei einer Klausur auf diese Arbeit einschwören. Das Ziel? Eine gemeinsame Linie finden, die zuletzt teilweise verloren ging. Es wird gerade viel über Verbote für Jugendliche in den sozialen Medien diskutiert. Eine Umfrage der Technikerkrankenkasse unter 12- bis 17-Jährigen zeigt nun, die Hälfte der Jugendlichen selbst ist für Altersgrenzen bei Social Media.
3: Die Hälfte der Jugendlichen, die für eine Altersgrenze sind, plädiert im Schnitt für ein Verbot unter 14. In der Umfrage sagen auch 4 von 5 Jugendlichen, Social Media täte ihnen gut, 15% finden aber, die Nutzung tue ihnen nicht gut. Die meisten, über 70%, wollen mit Social Media einfach Spaß haben zum Zeitvertreib. Gut 60% nutzen es, um Kontakt mit Freunden zu halten. Gut 40% holen sich Inspiration für Sport, Reisen oder Essen. Knapp 40% folgen dabei Influencern. Ronny Tochau, Nachrichtenredaktion.
1: Wärmepumpe statt Ölheizung, Elektroauto statt Verbrenner. In Deutschland wollen wieder mehr Menschen privat in den Klimaschutz investieren. Das zeigt das jährliche Energiewendebarometer der Förderbank KfW. 2/3 der Haushalte sind demnach bereit zu handeln. Der mehrjährige Abwärtstrend ist damit gestoppt.
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4: Wir schauen mal auf die aktuellen Morgentemperaturen. Da haben wir in Mittlingmark im Moment 14 Grad. In Lokwart liegen wir schon bei 16 und in Hage sogar schon bei 17 Grad. Dazu bekommen wir heute wieder einen ganz tollen Spätsommertag. Ein paar Wolken ziehen über uns hinweg, aber die Sonne lässt sich auch immer wieder sehen. Und dazu kriegen wir tolle Temperaturen. Bis 28 Grad sind heute drin. Morgen könnte es dann auch mal wieder regnen. Dazu ist der Himmel über Ostfriesland morgen meistens wechselnd bewölkt. Und es wird wieder ein bisschen frischer mit Topwerten um 22 Grad morgen.
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4: Moin Autofahrer, eine gute Nachricht habe ich von den Straßen. Um kurz nach 6 ist doch alles ruhig. Da haben wir keine Verkehrsbehinderung und auch keinen Blitzer auf dem Zettel. Sehen Sie dabei etwas auf Ihrer Strecke, sagen Sie eben Bescheid. Rufen Sie an bitte 04921 586 111. Das ist die Radio Ostfriesland Hotline 04921 586 111. Ich wünsche eine gute Fahrt.
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4: Dann kommen wir mal wieder. Wir hissen die Segel und lichten den Anker und schippern in den Donnerstag hinein. Gleich mit den Eagles, Hardik Tonight. Davor mit Bonnie M, Gotta Go Home. Und wir starten im Jahr 1984. Die Gruppe Fox the Fox hatte mit Precious Little Diamond damals einen großen Hit. Ich bin Captain Frieling und ich wünsche einen entspannten Donnerstag.
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Falls Sie heute Morgen um 6:30 los müssen, haben Sie noch genau eine Viertelstunde Zeit. 6:15 Uhr haben wir es jetzt ganz genau. Hier ist der lange Morgen bei Radio aus Friesland. Und falls vielleicht bei Ihnen auch schon der Kaffee durchläuft, der erste Kaffee des Morgens, oder falls das Teewasser schon im Kessel kocht, da starten wir gemeinsam in diesen Donnerstag hinein mit Kurs aufs Wochenende. Ich wünsche Ihnen einen ganz entspannten Morgen. Kommen Sie gut raus aus den Federn. Und wir starten in diesen Tag gleich mit Musik von Shalamar, The Second Time Around. Vorher noch Musik von Glenn Frey. Hier ist The Heat Is On.

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Shalamar on the second time around. Hier ist Radio Ostfriesland, 6.23 Uhr, haben bis 7 Minuten vor 7:30. Wir haben eine richtig tolle Luft draußen. Ich habe gerade mal das Radio Ostfriesland Studiofenster hier in Emden aufgemacht, um die frische Luft reinzulassen. Richtig klasse sieht es heute aus. Ein ganz wunderbarer Morgen, in dem wir starten gleich mit Musik von Hot Chocolate, Your Sexy Thing. Davor Fury in the Slaughterhouse, Won't Forget These Days, und gleich um 6:30 die ersten Nachrichten aus Ostfriesland.

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0: Hot Chocolate, Your Sexy Thing bei Radio aus Friesland. Und damit haben wir es jetzt genau 6:30 Uhr, 6:30 Uhr.
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2: Mit Vollrad Janssen. Guten Morgen. Tarifrunde in Seehäfen. Arbeitgeber legen neues Angebot vor. In die Tarifverhandlungen für die rund 11.000 Beschäftigten in den deutschen Seehäfen kommt offenbar Bewegung. Nach Angaben der Gewerkschaft Verdi haben die Arbeitgeber ein verbessertes Angebot vorgelegt. Zwar blieb es bei einer Lohnerhöhung von gut 5%, erstmals gäbe es aber eine Mindesterhöhung von 1,20 Euro pro Stunde. Außerdem bieten die Arbeitgeber mehr Urlaubsgeld. Verdi will jetzt bis Montag mit den Beschäftigten über das Angebot beraten. Zu den Seehäfen gehören unter anderem Emden und Wilhelmshaven. Weitere Meldungen aus Ostfriesland im Überblick. Mann flüchtet vor Polizei. Ein Autofahrer hat sich in Dornum eine Verfolgungsfahrt mit der Polizei geliefert. Die Beamten wollten den 63-Jährigen auf der Kankewehrstraße kontrollieren. Er gab jedoch Gas und flüchtete mit überhöhter Geschwindigkeit. Die Fahrt führte über mehrere Straßen, bis der Autofahrer schließlich anhielt und zu Fuß flüchtete. Nach kurzer Verfolgung konnten ihn die Beamten jedoch einholen. Bei der Kontrolle kam heraus, dass der 63-Jährige keine Fahrerlaubnis hatte. Gegen ihn wurde ein Strafverfahren eingeleitet. Regiozüge werden aufgefrischt. In Niedersachsen werden weitere Regionalzüge modernisiert. Laut Landesnahverkehrsgesellschaft sollen unter anderem Sitzpolster und die elektronischen Infotafeln in 72 Zügen erneuert werden. Die Arbeiten für mehr als 65 Millionen Euro übernimmt eine Firma in Sachsen-Anhalt. Betroffen sind bei uns in der Region etwa die Züge der Nordwestbahn. 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
0: Wir gucken auf die aktuellen Morgentemperaturen und da liegen wir in Emden-Transfal im Moment bei 14 Grad. In Markarzmoor und in Ostgroßefehn haben wir 15 Grad auf dem Thermometer. Dazu bekommen wir heute einen ganz tollen Spätsommertag. Ein paar Wolken ziehen über uns hinweg, aber auch ganz viel Sonne ist dabei. Und wir kriegen Temperaturen bis maximal 28 Grad. Da kommen wir also ein bisschen mehr ins Schwitzen als noch gestern. Morgen am Freitag könnte es dann auch immer mal wieder regnen. Dazu ist der Himmel über Ostfriesland am Freitag meistens wechselnd bewölkt. Und dazu kriegen wir wieder angenehme Temperaturen. Bis 22 Grad.
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0: Hallo Autofahrer. Um kurz nach 7:30 haben wir keinen Blitzer auf unserer Liste. Eine Verkehrsbehinderung steht da auch noch nicht. Sehen Sie aber etwas auf Ihrem Weg, sagen Sie eben Bescheid. Melden Sie Ihre Blitzer und Verkehrsbehinderungen bitte an die Radio Ostfriesland Hotline 04921 586 111. 04921 586 111. Ich wünsche eine gute Fahrt.

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0: Vielleicht haben Sie den Film Notting Hill gesehen mit Julia Roberts und Hugh Grant in den Hauptrollen. Daraus dieser Titel Ronan Keating, When You Say Nothing at All. Und damit ist es 6.41 Uhr geworden, 11 nach halb 7.
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2: Wiener. Ein Autofahrer ist auf der Norderstraße in eine Verkehrskontrolle geraten. Dabei kam heraus, dass der 34-Jährige Alkohol getrunken hatte. Ein Test ergab einen Wert von knapp 1,5 Promille. Ein Strafverfahren wurde eingeleitet. Norden. Auf einem Parkplatz in der Heringstraße wurde ein Auto demoliert. Unbekannte zerstachen die Reifen und zerkratzten den Lack. Wer Angaben zu der Tat machen kann, wird gebeten, sich bei der Polizei zu melden. Aurich. Die Polizei hat einen E-Scooter-Fahrer ohne Versicherung erwischt. Der 36-Jährige war auf dem grünen Weg aufgefallen, weil sein Roller kein Versicherungskennzeichen hatte. Die Weiterfahrt wurde untersagt und ein Strafverfahren eingeleitet. Wiesmoor. Unbekannte haben an einem Haus ein Fenster im ersten Stock beschädigt. Die Tat ereignete sich in der Schulstraße. Zeugen werden gebeten, sich zu melden.
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0: Irene Cara, Flashdance. 6.52 Uhr haben wir es mittlerweile, 8 Minuten vor 7.
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2: Moin, ich bin Holger Baller aus Leer. Türen öffnen, Übergänge ermöglichen, von draußen nach drinnen, von drinnen nach draußen. Gerüche, Düfte werden wahrnehmbar. Nach längerem Urlaub wieder zu Hause ankommen und den Geruch der eigenen Wohnung wahrnehmen. Oder der Duft nach frisch gebackenem Kuchen. Willkommensdüfte auch aus anderen Häusern und Wohnungen wahrnehmen. Da wird lecker gekocht und gebacken. Da wird jemand willkommen geheißen. Und in Ostfriesland riecht es vielleicht nach Fischbude und Bratkartoffeln. Und im Schwabenland, liebe Grüße, nach der Zubereitung von Maultaschen. Hier wie da, es riecht nach, komm her, hier bist du willkommen. Und in Kirchen, wie riecht es da? Vielleicht muffig vertraut, vielleicht offen und frisch, vielleicht nach Blumen auf dem Altar, hoffentlich nach, hier bist du willkommen. Türen öffnen, Düfte wahrnehmen. Ein etwas ungewöhnlicher Gedanke dazu taucht in der Bibel auf. Wie ein Duft verbreitet sich die frohe Botschaft überall, heißt es im 2. Korintherbrief. Glaube hat einen Duft? Eine Botschaft hat einen Duft? Vielleicht riecht es nach Gastfreundschaft, nach einem gedeckten Tisch, nach Offenheit, nach Leben, vielleicht manchmal auch etwas muffig, ganz sicher aber nach einem Ort, an dem ich sein darf. Seid ihr gut heute.
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1: 7 Uhr ist es.
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2: Ich bin Bobbit Büchner. Nach der gewaltigen Sturzflut im Himalaya-Gebiet ist die Zahl der Vermissten allein in Nepal auf über 800 gestiegen. Damit steigt die Zahl der Vermissten in Nepal und China auf mehr als 1300. Die Behörden dort können auch 350 Touristen nicht erreichen. Nach Angaben von Trekkingagenturen befinden sich darunter 8 deutsche Staatsangehörige. Was die Flutwelle ausgelöst hat, wird noch untersucht. Rente, Steuern, Gesundheit und Pflege. In den kommenden Wochen haben die Bundestagsfraktionen von Union und SPD große Reformvorhaben auf dem Tisch. In Münster wollen sich die Fraktionsspitzen in den nächsten Tagen auf die genaue Ausgestaltung des bereits beschlossenen Reformpakets vorbereiten.
3: Es geht darum, eine gemeinsame Linie zu finden. Dennoch wird gestritten, zum Beispiel über die Steuerreform. Und dann ist da auch noch die geplante Abschaffung der Rente mit 63. Der Kanzler hat zwar nun ein Machtwort gesprochen, Tenor, wir ziehen das durch, wie angedacht. Doch es gibt weiterhin Widerstand gegen die Pläne, vor allem im Osten. Da stehen auch Landtagswahlen an und es wird sich wohl erst danach zeigen, ob die Regierung auf Kurs bleibt. Claudia Wächter, Nachrichtenredaktion.
2: In der französischen Stadt Caen ist ein Fahrer mit seinem Auto Medienberichten zufolge nach einem Streit in eine Menschenmenge gerast. Mindestens ein Mensch soll bei dem Angriff gestern Abend getötet worden sein. Es gab 10 Verletzte. Die Polizei habe einen Verdächtigen festgenommen, hieß es. Und zum Sport. In Monaco wird heute die Ligaphase der Fußball Champions League ausgelost. Aus Deutschland sind Bayern München, Borussia Dortmund, RB Leipzig und der VfB Stuttgart dabei.
4: Die Bayern sind in Top 1, Dortmund in Top 2, Leipzig und Stuttgart in der Nummer 3 und 4. Jede Mannschaft bekommt 2 Gegner pro Topf zugelost, 4 Heim- und 4 Auswärtsspiele. Das bedeutet, auch die Bayern im ersten Topf treffen in der Ligaphase auf 2 Schwergewichte, wie zum Beispiel Titelverteidiger Paris, Real Madrid, Manchester City oder Barcelona. Die besten 8 Teams der Gruppenphase stehen direkt im Achtelfinale. Die Plätze 9 bis 24 müssen in die Playoffs. Thomas Thonfeld, Nachrichtenredaktion.
2: Der erste Spieltag der Ligaphase beginnt dann am 8. September.
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5: Wir gucken auf die aktuellen Morgentemperaturen. Da liegen wir in Nordmoor im Moment bei 14 Grad. In Tiedorfeld und in Dornum haben wir 16 Grad. Dazu bekommen wir heute wieder einen ganz tollen Spätsommertag mit einigen Wolken, aber auch mit ganz viel Sonnenschein. Die beiden wechseln sich immer wieder so ab. Mal Wolken, mal Sonne. Und die Temperaturen steigen bis auf maximal 28 Grad. Morgen am Freitag auf dem Weg Richtung Wochenende könnte es dann immer wieder mal regnen. Da gibt es dann auch wieder ein paar mehr Wolken. Und die Temperaturen liegen dann bei 22 Grad morgen.
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5: Hallo Autofahrer, gute Nachrichten gibt's von den Straßen. Wir haben nichts zu melden. Sehen Sie aber auf Ihrem Weg noch einen Blitzer oder eine Verkehrsbehinderung, sagen Sie eben Bescheid. Rufen Sie mich an, bitte. 04921 586 111. Das ist die Radio Ostfriesland Hotline. 04921 586 111. Kommen Sie gut an. Ich wünsche eine gute Fahrt.
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5: Gleich kommen wir einen coolen Song direkt aus den 80ern. Visage, Fade to Grey und davor ein toller Klassiker von Hello, New York Groove. Und dann tun wir gleich wieder ein bisschen was für unsere schöne plattdeutsche Sprache. Die nächste Lektion von unserem kleinen Sprachkurs steht an. Extrem Plattdeutsching. Ich bin Captain Frieling und jetzt wünsche ich euch einen entspannten Donnerstagmorgen. Moin mit Nanne.
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0: cooler Song aus den 80ern bei Radio aus Friesland von Visage. Fade to Grey. Und wir gucken um 10 Minuten nach 7, 7.10 Uhr mal eben auf den Radio aus Friesland Verkehrsservice. Immer aktuell. Und da gibt es den ersten Blitzer des neuen Tages. Und der ist aufgebaut auf dem Weg von Strackholt nach Ostgroßefehn in Spetzerfehn. Da blitzt es in beide Richtungen in einer 50er-Zone, sagt Radio aus Friesland-Fan Christian. Vielen Dank fürs Bescheid sagen, Christian. Ihnen allen unterwegs eine gute Fahrt. Und wir tun jetzt wieder ein bisschen was für unsere schöne plattdeutsche Sprache mit unserer nächsten Lektion. Extrem Plattdeutsching. Proten Sie man Moe in mit Vermörns.
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Penniston ist es bei Radio aus Friesland. Finally, und damit wird es jetzt 7:20 Uhr. Ich wünsche einen ganz entspannten Weg in Richtung Arbeit. Wir sind an Ihrer Seite mit den schönsten Oldie-Hits zu mitsingen. Es gibt ja bei uns in Ostfriesland Menschen, die sind einfach da, wenn es drauf ankommt. Ohne großes Tamtam, ohne Bezahlung, einfach aus Überzeugung. Sie helfen, organisieren, packen an und bereichern, damit unser Zusammenleben besser funktioniert. Genau solche Menschen ehrt der Landkreis Leer heute wieder mit dem Preis Blink für 2026. Heute Nachmittag werden 10 Preisträger ausgezeichnet, die sich in ganz besonderer Weise ehrenamtlich verdient gemacht haben. Sie kommen aus Leer und von Borkum sowie aus den Gemeinden Westoverledingen, Rauderfehn, Ostrauderfehn und Jemgum sowie aus der Samtgemeinde Hese. Bei der Verleihung wird auch vorgestellt, wofür sich die einzelnen Geehrten einsetzen und was sie für ihre Mitmenschen leisten. Die Preisverleihung beginnt heute Nachmittag um 15 Uhr. Und eines ist sicher, diese Ehrung ist nicht nur eine Würdigung der Preisträger, sondern auch ein starkes Zeichen dafür, wie wichtig ehrenamtliche Arbeit für unsere Gemeinschaft ist. Wir in Ostfriesland halten noch zusammen. Hier wird das Ehrenamt noch hochgehalten. Allen, die vielleicht vorgeschlagen sind für den Preis, drücke ich die Daumen, dass es mit dem Preis dann heute Nachmittag klappt. Blink für 2026 im Landkreis Leer. Heute Nachmittag wird spannend.

0: Miriam Makeba ist das bei Radio Ostfriesland. Pata, pata. Und damit haben wir es jetzt genau 7:30 Uhr. 7:30 Uhr ist es.
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2: Mit Vollrad Janssen. Guten Morgen. Tarifrunde in Seehäfen. Arbeitgeber legen neues Angebot vor. In die Tarifverhandlungen für die rund 11.000 Beschäftigten in den deutschen Seehäfen kommt offenbar Bewegung. Nach Angaben der Gewerkschaft Verdi haben die Arbeitgeber ein verbessertes Angebot vorgelegt. Zwar blieb es bei einer Lohnerhöhung von gut 5%, erstmals gäbe es aber eine Mindesterhöhung von 1,20 Euro pro Stunde. Außerdem bieten die Arbeitgeber mehr Urlaubsgeld. Verdi will jetzt bis Montag mit den Beschäftigten über das Angebot beraten. Zu den Seehäfen gehören unter anderem Emden und Wilhelmshaven. Weitere Meldungen aus Ostfriesland im Überblick. Mann flüchtet vor Polizei. Ein Autofahrer hat sich in Dornum eine Verfolgungsfahrt mit der Polizei geliefert. Die Beamten wollten den 63-Jährigen auf der Kankewehrstraße kontrollieren. Er gab jedoch Gas und flüchtete mit überhöhter Geschwindigkeit. Die Fahrt führte über mehrere Straßen, bis der Autofahrer schließlich anhielt und zu Fuß flüchtete. Nach kurzer Verfolgung konnten ihn die Beamten jedoch einholen. Bei der Kontrolle kam heraus, dass der 63-Jährige keine Fahrerlaubnis hatte. Gegen ihn wurde ein Strafverfahren eingeleitet. Regiozüge werden aufgefrischt. In Niedersachsen werden weitere Regionalzüge modernisiert. Laut Landesnahverkehrsgesellschaft sollen unter anderem Sitzpolster und die elektronischen Infotafeln in 72 Zügen erneuert werden. Die Arbeiten für mehr als 65 Millionen Euro übernimmt eine Firma in Sachsen-Anhalt. Betroffen sind bei uns in der Region etwa die Züge der Nordwestbahn. 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
0: Wir schauen auf die aktuellen Morgentemperaturen und da begleiten uns 14 Grad in Iloa-Fehn, 15 Grad in Middels und 16 Grad in Pilsum. Dazu gibt es dann heute einen ganz tollen Spätsommertag. Ein paar Wolken sind unterwegs, aber ganz viel Sonne kriegen wir auch und dazu angenehm warme Temperaturen bis 28 Grad. Morgen am Freitag könnte es dann auch mal wieder regnen. Dazu ist der Himmel über Ostfriesland auch morgen meistens wechselnd bewölkt und es wird auch nicht mehr so warm. Aber es bleibt angenehm mit höchsten Temperaturen um 22 Grad morgen.
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0: Hallo Autofahrer, ein Blitzer steht auf dem Weg von Strakholt nach Ostgroßefehn in Spetzerfehn. 50 erlaubt, sagt Radio Ostfriesland-Fan Christian. Dankeschön fürs Bescheid sagen. Und sehen Sie auf Ihrem Weg noch weitere Blitzer oder Verkehrsbehinderungen? Sagen Sie auch Ihren Bescheid. Rufen Sie an bitte 04921 586 111. Das ist die Radio Ostfriesland-Hotline. 04921 586 111. Ich wünsche eine gute Fahrt. Kommen Sie gut an.

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Lee Majors, The Unknown Stuntman, kennen Sie bestimmt noch aus Ein Colt für alle Fälle, der Titelsong daraus. Jetzt haben wir noch 3 Minuten bis zu den nächsten Nachrichten von 8 Uhr, 7.57 Uhr ganz genau, und bis zu den News von 8 jetzt Shocking Blue und Venus.

0: Business mit Shock and Glue. Genau 8 Uhr haben wir es.
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2: Ich bin Babette Büchner. Nach der Sturzflut im Himalaya steigt die Zahl der Vermissten immer weiter. Nach offiziellen Angaben werden in Nepal und China nun mehr als 1.300 Menschen gesucht. Auch viele Touristen sind nicht erreichbar, auch aus Deutschland.
3: Laut nepalesischen Angaben sollen 8 Deutsche unter den Vermissten sein. Wie es ihnen geht und wo sie sich befinden, ist völlig unklar. Laut den Behörden in Nepal sind eine ganze Reihe von Nationalitäten unter den Vermissten. Viele Menschen kommen aus Indien, es werden aber auch US-Amerikaner, Briten und Australier vermisst. Das Gebiet ist ja sehr beliebt bei Wanderern, aber auch bei Pilgern, die zu einem heiligen Berg nach Tibet wollen. Aus Peking, Johannes Neudecker.
2: Bundeskanzler Friedrich Merz hat heute zu einem kleinen EU-Gipfel zur Haushaltsplanung eingeladen. Im Kanzleramt treffen sich Staats- und Regierungschefs der Länder, die wie Deutschland den von der EU-Kommission vorgeschlagenen Finanzrahmen für 2028 bis 2034 deutlich verkleinern wollen. Dazu gehören die Niederlande, Dänemark, Österreich, Finnland, Belgien und Schweden. Es wird gerade viel über Social-Media-Verbote für Jugendliche diskutiert. Eine Umfrage der Technikerkrankenkasse unter 12- bis 17-Jährigen zeigt nun, 47% der Jugendlichen selbst ist für eine Altersgrenze.
4: Die Hälfte der Jugendlichen, die für eine Altersgrenze sind, plädiert im Schnitt für ein Verbot unter 14. In der Umfrage sagen auch 4 von 5 Jugendlichen, Social-Media täte ihnen gut, 15% finden aber, die Nutzung tue ihnen nicht gut. Die meisten, über 70%, wollen mit Social-Media einfach Spaß haben zum Zeitvertreib. Gut 60% nutzen es, um Kontakt mit Freunden zu halten. Gut 40% holen sich Inspiration für Sport, Reisen oder Essen. Knapp 40% folgen dabei Influencern. Ronny Tochau, Nachrichtenredaktion.
2: Bis Sonntag wird es laut und bunt in den Kölner Messehallen. Ab heute dürfen hunderttausende Gaming-Fans kommen. Es ist der erste Publikumstag auf der Gamescom. Das Leitthema der weltgrößten Computerspiel- und Videospielmesse lautet in diesem Jahr: Games machen Lust auf Zukunft. Auch Bundespräsident Frank-Walter Steinmeier wird heute erwartet.
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5: Wir schauen mal auf die aktuellen Temperaturen und da liegen wir im Moment bei 14 Grad in Simonswolde, 15 Grad haben wir in Middels und 16 Grad in Manslag. Dazu ist der Tag heute richtig schön. Wir kriegen zwar ein paar Wolken, aber auch ganz viel Sonne ist dabei und die Temperaturen, die sind richtig klasse. Bis 28 Grad sind drin. Am Freitag könnte es dann auch mal wieder regnen. Dazu ist der Himmel über Ostfriesland dann meistens bewölkt und das bei Top-Temperaturen um 22 Grad.
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5: Moin Autofahrer, ein Blitzer steht auf dem Weg von Starkholt nach Ostgroßefehn in Spetzerfehn in einer 50er-Zone. Und sehen Sie auf Ihrem Weg noch weitere Blitzer oder Verkehrsbehinderungen, sagen Sie eben Bescheid. Bitte 04921 586 111. Das ist die Radio Ostfriesland Hotline. Ich wünsche eine gute Fahrt. Kommen Sie gut an.
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5: Und wir schippern gemeinsam in die neue Stunde hinein. Gleich mit Bugs Fizz, The Land of Make-Believe. Und den Anfang in dieser Stunde machen jetzt die Bee Gees und Alone. Ich bin Captain Freelink. Moin miteinander.
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mit Bugs Fizz. 10 Minuten nach 8 haben wir es, 8.10 Uhr. Einen entspannten Donnerstag wünsche ich Ihnen, falls Sie nun gerade erst an Ihrem Arbeitsplatz angekommen sind. Schippern wir ganz gemütlich in den neuen Tag hinein. Gleich Musik von Earth, Wind and Fire, die haben wir mit September. Davor noch Seal und Crazy bei Radio Asriesland. Helvert Besinnes.

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0: Musik von Earth, Wind & Fire bei Radio Ostfriesland. September, 19 Minuten nach 8 haben wir es. Und das ist die Zeit, wo wir wieder auf einen der Flurnamen schauen. Das tun wir immer dann, wenn ein Stück Heimatgeschichte im Mittelpunkt des Programms steht. Das können dann, so ein Flurname kann dann mal Länderei sein, Bauwerk oder auch eine Landschaft, die es schon lange gibt. Und heute gucken wir auf ein Stück Heimatgeschichte von Lammerzwehen.
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2: Heute Höst.
3: Höst ist ein Flurname in Lammerzwehen. Die Wiesen zwischen Unterster Weg im Nordwesten der Gemarkung Lammerzwehen und dem Holtlander Ehetief werden Höst genannt. Der Geländestreifen erstreckt sich von der Gemarkungsgrenze zu Filsum-Stallbrüggerfeld im Westen bis zur Straße nach Hasselt im Osten. Dieser Gemarkungsteil zwischen Weg und Ehetief setzt sich im Übrigen nach Osten fort und trägt dort den Flurnamen Wieken. Beide Teile zur Größe von insgesamt 19 Hektar gehören auch nach der Gründung von Lammerzwehen noch bis 1953 zur Gemarkung Filsum. Erst auf Antrag der Gemeinde Lammerzwehen wurde die Fläche umgemeindet. Inzwischen standen alle Grundstücke dieses Gebietes im Eigentum Lammerzwehner Landwirte. Der Flurname Höst, der niedriges Gestrüpp bedeutet, dürfte sich auf den Zustand der Flächen vor der Kultivierung beziehen. Er weist auf die zu damaliger Zeit starke Verbuschung der Flächen hin.
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0: hieß das Stansfield bei Radio Ostfriesland All Around the World. Und damit haben wir es jetzt genau 8:30 Uhr. 8:30 Uhr.
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2: Mit Vollrad Janssen. Guten Morgen. Tarifrunde in Seehäfen. Arbeitgeber legen neues Angebot vor. In die Tarifverhandlungen für die rund 11.000 Beschäftigten in den deutschen Seehäfen kommt offenbar Bewegung. Nach Angaben der Gewerkschaft Verdi haben die Arbeitgeber ein verbessertes Angebot vorgelegt. Zwar blieb es bei einer Lohnerhöhung von gut 5%, erstmals gäbe es aber eine Mindesterhöhung von 1,20 Euro pro Stunde. Außerdem bieten die Arbeitgeber mehr Urlaubsgeld. Verdi will jetzt bis Montag mit den Beschäftigten über das Angebot beraten. Zu den Seehäfen gehören unter anderem Emden und Wilhelmshaven. Weitere Meldungen aus Ostfriesland im Überblick. Mann flüchtet vor Polizei. Ein Autofahrer hat sich in Dornum eine Verfolgungsfahrt mit der Polizei geliefert. Die Beamten wollten den 63-Jährigen auf der Kankewehrstraße kontrollieren. Er gab jedoch Gas und flüchtete mit überhöhter Geschwindigkeit. Die Fahrt führte über mehrere Straßen, bis der Autofahrer schließlich anhielt und zu Fuß flüchtete. Nach kurzer Verfolgung konnten ihn die Beamten jedoch einholen. Bei der Kontrolle kam heraus, dass der 63-Jährige keine Fahrerlaubnis hatte. Gegen ihn wurde ein Strafverfahren eingeleitet. Regiozüge werden aufgefrischt. In Niedersachsen werden weitere Regionalzüge modernisiert. Laut Landesnahverkehrsgesellschaft sollen unter anderem Sitzpolster und die elektronischen Infotafeln in 72 Zügen erneuert werden. Die Arbeiten für mehr als 65 Millionen Euro übernimmt eine Firma in Sachsen-Anhalt. Betroffen sind bei uns in der Region etwa die Züge der Nordwestbahn. 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
0: Wir schauen mal auf die aktuellen Temperaturen. Da haben wir in Walle im Moment 16 Grad, in Emden-Borsum und in Marienhafe liegen wir bei 17 Grad. Dazu ist der Tag heute eigentlich ganz schön. Ein paar Wolken ziehen über uns hinweg. Sonnenschein ist aber auch immer wieder mit dabei. Und wir kriegen Temperaturen bis 28 Grad. In der kommenden Nacht könnte es dann regnen und sogar auch mal ein Gewitter geben. Morgen am Freitag dann auch immer mal wieder der ein oder andere Schauer dabei. Ansonsten gibt es dann auch wieder einen wechselnd bewölkten Himmel morgen. Und dazu kriegen wir bis 22 Grad.
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0: Moin Autofahrer zwischen Stark Kolt und Ostgroßefehn ist ein Blitzer aufgebaut in Spetzerfehn in einer 50er-Zone, sagt Radio Ostfriesland-Fan Christian. Vielen Dank fürs Bescheidsagen. Und sehen Sie auf Ihrem Weg noch weitere Blitzer oder auch Verkehrsbehinderungen, rufen Sie eben an, bitte. 04921 586 111. Das ist die Radio Ostfriesland-Hotline. 04921 586 111. Ich wünsche eine gute Fahrt. Kommen Sie gut an.

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0: Armstrong. Hello, Dolly. Hier ist Radio aus Friesland. 8.46 Uhr haben wir es. Und vielleicht sind Sie ja jetzt schon wieder zurück aus dem Sommerurlaub. Vielleicht haben Sie eine schöne Urlaubstour gehabt, eine schöne Urlaubsreise. Und stellen Sie sich mal vor, Sie sitzen an Ihrem Traumurlaubsort. Die Sonne glitzert auf dem Meer. Palmen bewegen sich. Und im warmen Wind vor Ihnen steht ein kühles Getränk. Eigentlich perfekt, aber dann fehlt einem plötzlich doch das Kreischen der Möwen, der Wind vom Deich, der Geruch der Nordsee und vielleicht sogar eine Tasse Tee mit Klunche und Wulche. Denn manchmal merkt man ja erst in der Ferne, was man in der Heimat zu Hause besonders liebt. Wie ist das denn bei Ihnen? Was haben Sie denn in diesem Jahr in Ihrem Urlaub an Ostfriesland vermisst?
1: Was ich an Ostfriesland vermisst habe, das ist einfach die Bewegung im Wasser. Wo ich in Dänemark war, die Ostsee, da ist keine Tide drin. Und dann fand ich das einfach, irgendwas störte.
2: Die nette, liebe Leute habe ich vermisst, ehrlich gesagt.
3: Das gute Brot.
4: Das Drumherum, das Filet, das ist Ostfriesland. Also dieses Schnacken sozusagen.
5: Das gute Essen, das kann ich sagen.
6: Ich habe Ostfriesland vermisst, weil im Harz, wo ich war, war nicht genug Wind. Kein Wind und keine Möwen, die vermisse ich immer im Urlaub.
7: Warum ich Ostfriesland vermisst habe? Ja, vor allen Dingen der Blick auf den Himmel, die Ebene und dann die Wolkenbilder dazu. Ja, und die frische Luft, schöne Luft.
8: Ich habe im Prinzip gar nicht viel vermisst. 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
0: 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Hey, was besönt ist jetzt mit America und You Can Do Magic.

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Die Kings und Dandy bei Radio Ostfriesland. 9:05 haben wir es gleich. 9:00 die nächsten Nachrichten mit dem Neuesten aus Deutschland und der Welt. Und vorher Musik von Sheila und B. Devotion bei Radio Ostfriesland. Hier ist The Spacer.

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1: 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Zeigt Ihre Uhr jetzt 9 Uhr. Geht sie genau richtig?
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2: Ich bin Babette Büchner. Die Sturzflut im Grenzgebiet zwischen Nepal und China hat eine Spur der Zerstörung hinterlassen. Mehr als 1.300 Menschen werden inzwischen vermisst. Nach bisherigen Erkenntnissen besteht auch zu 8 deutschen Touristen kein Kontakt mehr. Was die Flutwelle ausgelöst hat, wird noch untersucht. Es gibt Vermutungen, eine Gletscherlawine könnte zunächst einen Fluss blockiert haben. Dadurch habe sich ein See gebildet, der dann über die Ufer getreten sei. Die Bundesregierung bereitet eine Steuer auf stark gezuckerte Getränke vor. Eine Umfrage für die deutsche Presseagentur zeigt nun, die Deutschen sind bei dem Thema gespalten. 43% sind dafür, 44% dagegen.
3: Eine Zuckersteuer kommt aber nicht auf Cola Zero und Co. Ein internes Papier aus Klingbeils Finanzministerium hatte für ordentlich Wirbel gesorgt. Darin wurde vorgeschlagen, neben Colas und Limonaden unter anderem auch auf Zero- und Light-Getränke, Biermischgetränke und Haferdrinks eine Steuer zu erheben. Was aber kommen soll, ist im nächsten Jahr die Steuer auf gezuckerte Getränke. Die Einnahmen sollen in die Krankenkassen fließen, damit die Beiträge stabil bleiben. Aus Berlin, Tine Klimach.
2: Wärmepumpe oder E-Auto? Immer mehr Menschen in Deutschland wollen privat in den Klimaschutz investieren. Laut einer aktuellen Erhebung der Förderbank KfW sind etwa 2/3 der Haushalte dazu bereit.
4: Mehr Wind- und Sonnenenergie, weg von Kohle, Öl und Gas. Für die allermeisten ist das wichtig oder sogar extrem wichtig. Und viele Millionen Haushalte in Deutschland haben auch schon ein E-Auto oder eine Solaranlage auf dem Dach. Das Problem, viele würden gern, können sich aber klimafreundliche Technologien nicht leisten. Das Fazit der Experten, Leute mit geringem Einkommen werden bei der Energiewende abgehängt. Claudia Wächter, Nachrichtenredaktion.
2: Die japanische Künstlerin Yayoi Kusama ist im Alter von 97 Jahren gestorben. Sie sei schon vor 2 Wochen in einem Krankenhaus in Tokio gestorben, teilte das Yayoi Kusama Museum mit. International bekannt wurde Kusama mit ihren Polkadots genannten bunten Punkten, mit denen sie Objekte oder Alltagsgegenstände oder ganze Räume gestaltete. Eine Ausstellung zum Werk der Künstlerin in Köln hatten sich bis Anfang des Monats mehr als 450.000 Menschen angesehen.
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5: Die aktuellen Temperaturen liegen bei 17 Grad in Völner Königsfehn, in Lugwart und auch in Tannenhausen. Dazu kriegen wir aber noch deutlich wärmere Temperaturen. Bis 28 Grad sind heute noch mal drin. Dazu gibt es dann ein paar Wolken, aber auch ganz viel Sonne. Am Abend und in der Nacht könnte es dann auch mal regnen oder ein Gewitter geben. Morgen über den Tag kann es dann auch mal noch mal schauern. Aber dann gibt es dann auch wieder Temperaturen bis maximal 22 Grad morgen.
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5: Also Autofahrer, zwischen Starkholt und Ostgroßefehn steht ein Blitzer in Spetzerfehn am Postweg. 50 erlaubt. Dankeschön an Christian fürs Bescheid sagen. Und sehen Sie auf Ihrem Weg noch weitere Blitzer oder auch Verkehrsbehinderungen, rufen Sie auch eben an und sagen Sie Bescheid bitte. 04921 586 111. Das ist die Radio Ostfriesland Hotline. 04921 586 111. Ich wünsche eine gute Fahrt.
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5: Mit den Doobie Brothers Long Train Running und mit Christina Aguilera Genie in a Bottle geht's in die neue Stunde. Ich bin Captain Frieling und ich wünsche einen wunderbaren Vormittag.
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Love and Spoonful und Daydream bei Radio Aswistan. 16 Minuten nach 9 haben wir es. Wir schauen schon mal auf die schönste Zeit des Tages voraus, auf die Feierabendzeit. Und da haben Sie heute Abend mal wieder Gelegenheit, auf eine ganz besondere Art und Weise tanzen zu gehen. Denn in Nesmasil findet heute Abend eine große Silent Disco statt. Das bedeutet, jeder Gast bekommt seinen eigenen Kopfhörer und sucht die Musik selbst aus. Zur Auswahl stehen dabei insgesamt 3 verschiedene Musikrichtungen. Sie wählen aus Summer House, Dance House oder aus einer Mischung aus Rock, Pop und Schlagerhits aus. Dann entsteht damit eine ganz besondere Partystimmung, obwohl um sie herum eigentlich alles ganz leise ist. Das wird ein besonderer Spaß für alle, die Lust haben, die Tanzfläche zu entern. Der Eintritt ist frei und die Kopfhörer werden Ihnen vor Ort bereitgestellt. Die Silent Disco beginnt heute um 18:30 Uhr am Strand in der Strandstraße in Nesmasil.

Die Hollys sind das bei Radio Ostfriesland mit Bastop. 3 Minuten haben wir jetzt auch bis zu den nächsten Nachrichten. Die gibt es gleich um 9:30. Vorher Musik von Bruce Springsteen. Hier ist Dancing in the Dark bei Radio Ostfriesland. 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

0: Frühstückspause kommt immer näher. Wir bringen Sie jetzt aber erst einmal auf den neuesten Stand der Dinge. Die Nachrichten um 9:30 Uhr, 9.30 Uhr.
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2: Mit Volrad Janssen, guten Tag. Tarifrunde in Seehäfen. Arbeitgeber legen neues Angebot vor. In die Tarifverhandlungen für die rund 11.000 Beschäftigten in den deutschen Seehäfen kommt offenbar Bewegung. Nach Angaben der Gewerkschaft Verdi haben die Arbeitgeber ein verbessertes Angebot vorgelegt. Zwar blieb es bei einer Lohnerhöhung von gut 5%, erstmals gäbe es aber eine Mindesterhöhung von 1,20 Euro pro Stunde. Außerdem bieten die Arbeitgeber mehr Urlaubsgeld. Verdi will jetzt bis Montag mit den Beschäftigten über das Angebot beraten. Zu den Seehäfen gehören unter anderem Emden und Wilhelmshaven. Weitere Meldungen aus Ostfriesland im Überblick. Man flüchtet vor Polizei. Ein Autofahrer hat sich in Dornum eine Verfolgungsfahrt mit der Polizei geliefert. Die Beamten wollten den 63-Jährigen auf der Kankewehrstraße kontrollieren. Er gab jedoch Gas und flüchtete mit überhöhter Geschwindigkeit. Die Fahrt führte über mehrere Straßen, bis der Autofahrer schließlich anhielt und zu Fuß flüchtete. Nach kurzer Verfolgung konnten ihn die Beamten jedoch einholen. Bei der Kontrolle kam heraus, dass der 63-Jährige keine Fahrerlaubnis hatte. Gegen ihn wurde ein Strafverfahren eingeleitet. Regiozüge werden aufgefrischt. In Niedersachsen werden weitere Regionalzüge modernisiert. Laut Landesnahverkehrsgesellschaft sollen unter anderem Sitzpolster und die elektronischen Infotafeln in 72 Zügen erneuert werden. Die Arbeiten für mehr als 65 Millionen Euro übernimmt eine Firma in Sachsen-Anhalt. Betroffen sind bei uns in der Region etwa die Züge der Nordwestbahn. 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
0: In Emden-Wolthusen haben wir im Moment 17 Grad auf dem Thermometer. In Schwerinsdorf und in Ostroderfehn liegen wir bei 18 Grad. Dazu ist der Tag heute ganz schön. Sonne und Wolken wechseln sich ab und wir kriegen sommerliche Temperaturen bis 28 Grad. Am Abend und in der Nacht könnte es dann auch mal wieder regnen oder sogar Gewitter geben. Morgen am Freitag auf dem Weg Richtung Wochenende müssen wir uns auch immer wieder mal auf den Schauer einstellen. Dazu gibt es wieder viele Wolken und die Temperaturen liegen dann bei maximal 22 Grad.
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0: Moin Autofahrer, in Bensersiel steht ein Blitzer an der Landstraße aus Richtung Esens kommend, 70 erlaubt. Und ein weiteres Blitzgerät ist aufgebaut zwischen Strackholt und Ostgroßefehn in Spetzerfehn am Postweg in einer 50er-Zone. Und sehen Sie weitere Blitzer oder Verkehrsbehinderungen, rufen Sie eben bitte an 04921 586 111. Das ist die Radio Ostfriesland Hotline 04921 586 111. Ich wünsche eine gute Fahrt, kommen Sie gut an.

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0: Musik aus dem Jahr 1984 von den Thompson Twins. Dr. Doktor. Damit ist es 9.43 Uhr. Gleich Viertel vor zehn. Hier ist der lange Morgen bei Radio aus Friesland. Und Sie kennen das bestimmt von Ihrem letzten Restaurantbesuch oder auch aus dem Café oder von der Ladentheke. Immer öfter bekommen wir beim Bezahlen mit der Karte auch Trinkgeldempfehlungen auf dem Kartenlesegerät angezeigt. In der Regel stehen dann verschiedene Möglichkeiten zur Auswahl und erst danach kann gezahlt werden. Verbraucherzentralen kritisieren diese Art jetzt. Sie fürchten, dass Kunden manipuliert werden. Die Gewerkschaft Nahrung, Genuss, Gaststätten sieht aber auch Vorteile darin. Fiona Reinhardt aus der Radio aus Friesland Redaktion. Was stört denn die Verbraucherzentralen genau an diesem System?
1: Es geht ihnen vor allem um das Design auf den Kartenterminals. Oft ist es ja nämlich so, dass man auf den ersten Blick erstmal in groß und bunt die Trinkgeldoptionen wie 10, 15 oder 20% sieht. Meistens gibt es aber auch die Option, einen eigenen Betrag einzugeben oder auch gar kein Trinkgeld zu geben. Diese Tasten sind aber oft kleiner irgendwo versteckt. Die Verbraucherschützer finden, das ist manipulativ und sollte verboten werden. Das sehen übrigens auch viele Kunden so. In einer Umfrage haben 3/4 der Befragten gesagt, die Optionen kein Trinkgeld oder eigener Betrag müssen genauso gut sichtbar sein wie die Trinkgeldvorschläge.
0: Welche Vorteile hat es denn, wenn ich das Trinkgeld direkt auf dem Kartenlesegerät eingeben kann?
1: Für die Mitarbeiter macht es den ganzen Prozess natürlich unkomplizierter und es gibt dann wohl auch wieder mehr Trinkgeld. Es ist nämlich wohl so, dass Gäste, die mit Karte oder Smartphone bezahlen, oft gar kein Trinkgeld geben. Das beobachtet die Gewerkschaft Nahrung, Genuss, Gaststätten. Gleichzeitig steigt natürlich auch die Zahl der Menschen, die mit Karte zahlen wollen. Und für uns als Gäste kann es die Situation ja auch erleichtern. Trinkgeld geben kann den einen oder anderen ja auch in Stress versetzen. So muss man nicht mehr rumrechnen und auch nicht über den ganzen Tisch rufen, wie viel Trinkgeld man denn geben möchte. Voraussetzung ist natürlich, dass man dann auch auf dem Display die freie Wahl hat.
0: Es gibt ja trotzdem die Option, kein Trinkgeld zu geben. Wie ist das dann? Muss ich dann ein schlechtes Gewissen haben?
1: Nein, auf gar keinen Fall. Zumindest, wenn es nach dem Hotel- und Gaststättenverband DEHOGA geht. Der sagt, es spielen ja ganz viele Faktoren eine Rolle, ob wir jetzt Trinkgeld geben oder nicht. Nicht nur der Service an sich, sondern auch die Atmosphäre in einem Restaurant und die Qualität des Essens. Jeder Gast sollte also selbst entscheiden, ob und wie viel Trinkgeld er gibt. Das sieht auch die Gewerkschaft NGG so. Trinkgeld sei zwar ein schönes Zeichen der Wertschätzung, aber in erster Linie ist es die Aufgabe des Arbeitgebers, gute Arbeit auch gut zu bezahlen.
0: Ob auf dem Kartenlesegerät oder ganz klassisch in Bar, Trinkgeld bleibt eine freiwillige Anerkennung für guten Service, lassen sich deshalb nicht von vorgegebenen Prozentzahlen oder der wartenden Schlange unter Druck setzen. Entscheidend ist am Ende nicht, was das Gerät empfiehlt, sondern was Sie selbst für angemessen halten. Hier ist Radio aus Friesland, Helwig Persönlich. Jetzt mit den Pointer Sisters.

Sitting Down Here mit Lene Marlin bei Radio Ostfriesland. Und wir haben jetzt noch genau 8 Minuten, dann haben wir schon wieder 10 Uhr. Da gibt es die Nachrichten aus Deutschland und der Welt. Bis dahin Musik von Creedence Clearwater Revival. Have you ever seen the rain? Und das hier sind vorher noch Delegation und Where is the Love? Die schönsten Audi-Hits zum Mitsingen, wenn sie nur bei Radio Ostfriesland. 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
3: Genau 10 Uhr haben wir es.
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4: Ich bin Babit Büchner. Nach der Sturzflut im Grenzgebiet zwischen Nepal und China werden inzwischen mehr als 1300 Menschen vermisst, darunter viele Urlauber. Nach bisherigen Erkenntnissen besteht auch zu 8 deutschen Touristen kein Kontakt mehr.
5: Die Bilder der Flutkatastrophe sind dramatisch. Braune Sturzbäche aus Geröll reißen ganze Brücken weg und lassen Ortschaften im Schlamm versinken. Die Helfer kommen in dem entlegenen Gebiet deshalb nur schwer voran. Chinas Staatsfernsehen berichtete von einer 1,5 Meter dicken Schlammwand, die den Helfern den Weg zu einem überspülten Grenzposten in Tibet erschwert. Wie es zu der Katastrophe kam, ist noch unklar. Vermutet wird bislang ein Gletschersturz als Auslöser. Aus Peking, Johannes Neudecker.
4: Das Robert-Koch-Institut schätzt, dass in diesem Jahr bis Mitte August etwa 15.800 Menschen in Deutschland durch Hitze gestorben sind. Meist sei die Todesursache dabei eine Kombination aus Hitze und bereits bestehenden Vorerkrankungen gewesen.
6: Erschreckende Zahlen, die Statistik hergibt. Die tatsächliche Zahl der Hitzetoten, die könnte noch viel höher liegen, sagen die Experten. Betroffen sind vor allem alte Menschen, also die über 85-Jährigen. Und das vor allem im Saarland und in Rheinland-Pfalz, gemessen an der Bevölkerung. Auch die Bundesregierung, die hat gestern die Folgen von Dürre und Extremtemperaturen beraten. Mehr Geld für den Hitzeschutz soll es aber nicht geben. Claudia Wächter, Nachrichtenredaktion.
4: Im zweiten Quartal hatten Arbeitnehmer wieder mehr Geld in der Tasche. Die Löhne in Deutschland sind weiter schneller gestiegen als die Verbraucherpreise. Das hat das Statistische Bundesamt errechnet. Im Vergleich zum Vorjahr hatten Arbeitnehmer demnach 1,5% mehr zur Verfügung. Ein besonders großes Plus gab es bei den Löhnen in der Landwirtschaft, Energieversorgung und in der Finanzbranche. Unterdurchschnittlich fiel die Lohnsteigerung dagegen unter anderem in den Bereichen Erziehung und bei Freiberuflern aus. Es war nur ein Test für die anstehende EM, aber hat den deutschen Volleyballern einen Weltrekord beschert. In einem Spiel gegen Italien hat die deutsche Nationalmannschaft den ersten Satz nach spektakulären 89 Minuten gewonnen. So lange hat noch kein Satz in einem offiziellen Volleyball-Länderspiel gedauert. Insgesamt werten beide Teams dabei 43 Setzbälle ab.
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3: 18 Grad haben wir im Moment in Wiesbaden auf dem Thermometer. Bei Ihnen in Langkold haben wir auch 18 und im Norden sogar 19 Grad. Und bis 28 Grad sind noch drin, also da ist noch ordentlich Platz auf dem Thermometer heute. Dazu gibt es den ganzen Tag Sonne, ein paar Wolken ziehen über uns hinweg erst zum Abend hin. Und in der Nacht kann es dann regnen oder auch mal ein Gewitter geben. Morgen ist der Tag dann auch immer wieder mal regnerisch. Einige Wolken ziehen über Ostfriesland hinweg morgen. Und dazu kriegen wir bis 22 Grad.
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3: Moin Autofahrer, in Bensersiel steht ein Blitzer an der Landstraße. Aus Richtung Esens kommend in einer 70er-Zone und zwischen Strackholt und Ostgroßefehn wird in Spetzerfehn am Postweg geblitzt in einer 50er-Zone. Und sehen Sie auf Ihrem Weg noch weitere Blitzer oder Verkehrsbehinderungen, klingeln Sie durch bitte 04921 586 111. Das ist die Radio Ostfriesland Hotline 04921 586 111. Ich wünsche eine gute Fahrt.
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3: 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Jetzt am Wochenende, das nicht mehr weit ist. Wir spielen wieder. Ich glaube, es ploppt. Achten Sie in dieser Stunde auf dieses Radio aus Friesland Ploppgeräusch. Das ist irgendwann wieder in dieser Stunde in einem Musiktitel versteckt. Und sobald Sie das dann in einem Song versteckt hören, heißt es ran ans Telefon und anrufen unter 04921 586 111. Und ganz wichtig, wenn Sie dann als erstes durchkommen, sagen Sie den Gewinnsatz. Ich glaube, es ploppt als allererstes. Sagen Sie kein Moin, kein Hallo, nicht Ihren Namen, sonst gar nichts. Nur den Satz, ich glaube, es ploppt. Denn nur dann, wenn Sie diesen Satz sagen und sich damit melden, werden Sie dann auch zum Gewinner. Ich bin Captain Frieling, achten Sie auf das Ploppgeräusch. Und wir starten in die Stunde jetzt mit Love Unlimited und I'm so glad that I'm a woman. Moin mit Nanne.
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0: 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Und darin war es doch gerade wieder versteckt. Unser Radio Ostfriesland Plopp-Geräusch.
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0: 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Rufen Sie jetzt an unter der Radio Ostfriesland Hotline 04921 586 111. Und wenn Sie als erstes durchkommen, ganz wichtig, melden Sie sich mit dem richtigen Gewinnsatz, denn nur dann werden Sie auch zum Gewinner.
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0: Und wie immer gilt, rufen Sie bitte nur an, wenn Sie in diesem Monat noch keinen Preis bei uns gewonnen haben, und rufen Sie auch nur einmal pro Gewinnspiel an. Und wenn Sie jetzt als erstes in der Leitung sind, vergessen Sie nicht, den richtigen Gewinnsatz zu sagen als allererstes, denn dann werden Sie zum Gewinner. Wenn Sie ihn nicht sagen, dann leider nicht. Also ich bin gespannt, was jetzt am Radio Ostfriesland Telefon passiert. Hier ist Captain Frieling.
2: Ich glaube, es kloppt.
0: Sie haben sich richtig gemeldet. Moin, wer ist denn da?
2: Super, hier ist Anja aus West-Overledingen.
0: Hallo Anja, ich gratuliere Ihnen herzlich. Jetzt haben Sie die Kiste gewonnen.
2: Dankeschön.
0: So, schnell wird man zum Gewinner. Oder zur Gewinnerin in dem Fall. Was steht noch an bei Ihnen heute?
2: Heute noch nicht. Na, ein bisschen einkaufen vielleicht, aber nicht viel.
0: Das klingt nach einem entspannten Tag.
2: Ja, genau. Ich hatte vor kurzem eine Rücken-OP und ich muss mich viel schonen.
0: Ah,
2: ja.
0: Okay. Und ist am Wochenende was Besonderes geplant?
2: Mal schauen, wie das Wetter wird.
0: Entspannt.
2: Vielleicht ein bisschen grillen oder so.
0: Ich wollte gerade sagen, entspannt in den Tag starten und dann das Wochenende
2: genau.
0: Genießen. Wunderbar.
2: Genau.
0: Genügend Getränke haben Sie jetzt, ja? Das ist ja ganz wunderbar. Dann wünsche ich Ihnen ein schönes Wochenende, einen tollen Tag heute. Und ganz wichtig, noch immer am Telefon bleiben, bitte. Nicht auflegen.
2: Ja, danke schön.
0: Gerne. Und bei Radio Ostfriesland jetzt Annie Lennox und Walking on Broken Glass.

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Boyzone Picture of You. 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Gleich mit den Nachrichten aus Deutschland. Nee, aus Friesland. So ist es richtig. Um halb gibt es aber die Nachrichten aus der Radio aus Friesland Nachrichtenredaktion mit dem Neuesten aus der Region. Vorher noch Musik. Entspannt von Lobo. I'd love you to want me.

0: Kurzer Uhrenvergleich. Zeigt Ihre Uhr jetzt genau 10:30. Geht sie korrekt? 10:30 haben wir es.
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2: Mit Volrad Janssen. Guten Tag. Tarifrunde in Seehäfen. Arbeitgeber legen neues Angebot vor. In die Tarifverhandlungen für die rund 11.000 Beschäftigten in den deutschen Seehäfen kommt offenbar Bewegung. Nach Angaben der Gewerkschaft Verdi haben die Arbeitgeber ein verbessertes Angebot vorgelegt. Zwar blieb es bei einer Lohnerhöhung von gut 5%, erstmals gäbe es aber eine Mindesterhöhung von 1,20 Euro pro Stunde. Außerdem bieten die Arbeitgeber mehr Urlaubsgeld. Verdi will jetzt bis Montag mit den Beschäftigten über das Angebot beraten. Zu den Seehäfen gehören unter anderem Emden und Wilhelmshaven. Weitere Meldungen aus Ostfriesland im Überblick. Man flüchtet vor Polizei. Ein Autofahrer hat sich in Dornum eine Verfolgungsfahrt mit der Polizei geliefert. Die Beamten wollten den 63-Jährigen auf der Kankebeerstraße kontrollieren. Er gab jedoch Gas und flüchtete mit überhöhter Geschwindigkeit. Die Fahrt führte über mehrere Straßen, bis der Autofahrer schließlich anhielt und zu Fuß flüchtete. Nach kurzer Verfolgung konnten ihn die Beamten jedoch einholen. Bei der Kontrolle kam heraus, dass der 63-Jährige keine Fahrerlaubnis hatte. Gegen ihn wurde ein Strafverfahren eingeleitet. Regiozüge werden aufgefrischt. In Niedersachsen werden weitere Regionalzüge modernisiert. Laut Landesnahverkehrsgesellschaft sollen unter anderem Sitzpolster und die elektronischen Infotafeln in 72 Zügen erneuert werden. Die Arbeiten für mehr als 65 Millionen Euro übernimmt eine Firma in Sachsen-Anhalt. Betroffen sind bei uns in der Region etwa die Züge der Nordwestbahn. 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
0: 19 Grad haben wir im Moment in Sohusen und 20 Grad in Georgsheil und in Logabirum. Bis 28 Grad kriegen wir noch. Dazu ist dieser Tag heute ein toller Spätsommertag mit ganz viel Sonnenschein. Ein paar Wolken ziehen hier und da mal auf, aber es bleibt erst noch trocken. Erst zum Abend und in der Nacht kann es dann wieder regnen. Morgen am Freitag dann auch immer mal wieder Regen möglich. Der Himmel ist wechselnd bewölkt und dazu kriegen wir morgen wieder Top-Temperaturen bis 22 Grad.
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0: Hallo Autofahrer, zwischen Strakholt und Ostgroßenfehn steht ein Blitzer aufgebaut in Spetzerfehn am Post. Weg 50 erlaubt und ein weiterer Blitzer steht in Bensersiel an der Landstraße aus Richtung Esens kommend in einer 70er-Zone. Und sehen Sie mehr Blitzer auf Ihrem Weg? Rufen Sie eben an bitte 04921 586 111. Das ist die Radio Ostfriesland Hotline für Ihre Blitzer und für Ihre Verkehrsbehinderungen. 04921 586 111. Kommen Sie gut an. Ich wünsche eine gute Fahrt.

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Robbie Williams, unverkennbar, Rock-DJ bei Radio Ostfriesland. 20 vor 11 haben wir es ganz genau, 10.40 Uhr. Und da schauen wir mal eben schnell auf den Radio Ostfriesland Verkehrsservice. Immer aktuell, es gibt einen neuen Blitzer und der ist in Wiesmoor aufgebaut. An der Hauptwieke 1 blitzt es in einer 50er-Zone. Ihnen allen unterwegs eine gute Fahrt. Komm.

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Instant Replay mit Dan Hartmann bei Radio Ostfriesland. 10 Minuten vor 11 haben wir es. Gleich um 11 bringen wir Sie auf den neuesten Stand der Dinge mit den Nachrichten aus Deutschland und der Welt. Bis dahin schaffen wir noch 2 Songs aus Ostfrieslands größter Musikarchiv zum Eingleich aus den 80ern. Ivan und Porto Novella und vorher noch Musik von einem echten Beatle. Hier ist George Harrison und My Sweet Lord bei Radio Ostfriesland. Helfer Prisoners.

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1: Ich bin Babette Büchner. Nach der heftigen Sturzflut in der Grenzregion zwischen Nepal und Tibet werden inzwischen mehr als 1.300 Menschen vermisst. Darunter sind auch deutsche Urlauber.
2: Langsam wird das Ausmaß der Flutkatastrophe immer sichtbarer. Helfer ziehen von Schlamm überzogene Überlebende aus Häusern und dringen immer weiter in das Katastrophengebiet vor. Immer wieder werden weitere Leichen geborgen, die teils viele Kilometer weit davongespült wurden. Nepals Tourismusorganisation veröffentlichte mittlerweile eine Liste der vermissten Reisenden. Neben 8 Deutschen wird dort auch eine Person aus der Schweiz gelistet, sowie Dutzende US-Amerikaner, Ukrainer und Briten. Die meisten Vermissten kommen aus Indien. Aus Peking, Johannes Neudecker.
1: Die Schwarzgruppe, bekannt für Lidl und Kaufland, baut ein riesiges Rechenzentrum in Mecklenburg-Vorpommern. In der Nähe von Rostock will das Unternehmen mehr als 5,5 Milliarden Euro für den Bau investieren. Geplant sei der Aufbau eines Rechenzentrums mit einer Kapazität von 240 Megawatt bis 2033, teilte das Unternehmen mit. Ausschlaggebend für den Standort ist demnach die dort verfügbare Energie durch Windkraft. Die Löhne in Deutschland steigen weiterhin schneller als die Verbraucherpreise. 1,5% mehr als ein Jahr zuvor hatten Arbeitnehmer im zweiten Quartal zur Verfügung, hat das Statistische Bundesamt errechnet.
3: Benzin, Öl und Lebensmittel werden teurer. Trotzdem haben die Menschen mit Arbeit im Schnitt mehr Geld in der Tasche. Das ist nicht nur für die Beschäftigten eine gute Nachricht, sondern auch für die Wirtschaft. Denn die Menschen können, wenn sie nicht sparen, mehr Geld ausgeben. Geringverdiener profitieren aktuell vom höheren Mindestlohn. Der liegt seit Jahresbeginn bei 13,90 Euro die Stunde. Dazu ist in mehreren Bereichen der Lohn überdurchschnittlich gestiegen. Zum Beispiel in der Landwirtschaft, dem Energiesektor und der Finanzbranche. Thomas Bremser, Nachrichtenredaktion.
1: In diesem Jahr sind in Deutschland nach Schätzungen des Robert-Koch-Instituts bis Mitte August etwa 15.800 Menschen durch Hitze gestorben. Rund 9.600 Hitzetote habe es allein während der extremen Hitze Ende Juni gegeben, teilte das Institut in seinem aktuellen Wochenbericht mit. Laut RKI sterben die Betroffenen in den meisten Fällen an einer Kombination aus Hitze und bereits bestehenden Vorerkrankungen.
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4: 19 Grad heavy ob Stünd in Hirnt, 20 Grad heavy in Marienhof und 20 Grad auch in Loch. Der Tau giftet wieder hin, ein wunderbaren lauten Sommerdach mit einem Bild Sinnenschien. Ein paar Wolkchen sind dabei und wir verwachten mit 28 Grad. Man Freitag, da kommt dann mal wer Regen, auch in die Tau kommende Nacht, auch immer mal wer Regen auf Gewitter gefahr und mören dann eben auch mal der ein auf andere Spur der Runde kommen kann, der Tau ein Bild Wolken und mit 22 Grad verwacht wieder.
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4: Ein Blitzer steht in Wiesmoor an der Hauptwicke 1, 50 erlaubt. Ein weiterer Blitzer steht in Bensasiel an der Landstraße aus Richtung Esens kommend. Und ein letzter Blitzer auf unserer Liste steht zwischen Strakholt und Ostgroßefehn in Spetzerfehn aufgebaut am Postweg. Sehen Sie weitere Blitzer oder Verkehrsbehinderungen, sagen Sie eben Bescheid bitte. 04921 586 111. Das ist die Radio Ostfriesland Hotline. Ich wünsche Ihnen gute Fahrt.
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4: Mit Joe Cocker und mit Fifth Dimension guided in die nächste Stürenrennen. Ich bin Captain Frieding und ich wünsche einen wunderbaren Firmendach. Moin mit Anne.
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0: Musik von The Birds, wie Radio aus Friesland. Turn, turn, turn. 20 Minuten nach 11 ist der Clock. 3 Minuten noch bitte die nächste Nachricht. Und du wieder und nur, wenn wir was für uns neu bleibt, Sprach. Denn dem, wo wir unbedingt pflegen in Ostfriesland, darum lüb, rot mehr platt mit Anne. Und bei Radio Ostfriesland gibt es dann elke Tag eine wieder Lektion von uns, Lütje Sprachkurs. Proben Sie mal auch für Firmendach Moi immer mit.
1: Ich bin Babette Büchner.
0: Und dann gibt es Furt, der extrem plattdeutsche, und da geht das von auch um das Tee trinken.
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2: Half 12, Mr. Clock.
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3: Mit Vollrad Janssen. Guten Tag. Tarifrunde in Seehäfen. Arbeitgeber legen neues Angebot vor. In die Tarifverhandlungen für die rund 11.000 Beschäftigten in den deutschen Seehäfen kommt offenbar Bewegung. Nach Angaben der Gewerkschaft Verdi haben die Arbeitgeber ein verbessertes Angebot vorgelegt. Zwar blieb es bei einer Lohnerhöhung von gut 5%, erstmals gäbe es aber eine Mindesterhöhung von 1,20 Euro pro Stunde. Außerdem bieten die Arbeitgeber mehr Urlaubsgeld. Verdi will jetzt bis Montag mit den Beschäftigten über das Angebot beraten. Zu den Seehäfen gehören unter anderem Emden und Wilhelmshaven. Weitere Meldungen aus Ostfriesland im Überblick. Man flüchtet vor Polizei. Ein Autofahrer hat sich in Dornum eine Verfolgungsfahrt mit der Polizei geliefert. Die Beamten wollten den 63-Jährigen auf der Kankewehrstraße kontrollieren. Er gab jedoch Gas und flüchtete mit überhöhter Geschwindigkeit. Die Fahrt führte über mehrere Straßen, bis der Autofahrer schließlich anhielt und zu Fuß flüchtete. Nach kurzer Verfolgung konnten ihn die Beamten jedoch einholen. Bei der Kontrolle kam heraus, dass der 63-Jährige keine Fahrerlaubnis hatte. Gegen ihn wurde ein Strafverfahren eingeleitet. Regiozüge werden aufgefrischt. In Niedersachsen werden weitere Regionalzüge modernisiert. Laut Landesnahverkehrsgesellschaft sollen unter anderem Sitzpolster und die elektronischen Infotafeln in 72 Zügen erneuert werden. Die Arbeiten für mehr als 65 Millionen Euro übernimmt eine Firma in Sachsen-Anhalt. Betroffen sind bei uns in der Region etwa die Züge der Nordwestbahn. 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
2: Die aktuellen Temperaturen liegen alt in 20er Bett und Börkum zum Beispiel heavy 20 Grad, in Sandhurst 21 Grad und in Vollmusen 22 Grad und mit 28 Grad verwacht wie noch. Ein wunderbaren Firmedach mit einem Bild Sündschien, wo das auch für Nauer Dach nicht an ist. Da gibt es dann auch wieder ein Bild Sündschien. Ein paar enkelte Wulkjes trecken über uns weg. Waren die Temperaturen, die blieben richtig angenehm. In die Tau kommende Nacht und dann Abend, da konnten auch noch mal Regen auf Gewitterge vorgeben und Möhren über dem Dach ist er dann auch ein bisschen frisch doch verwacht wie mit 22 Grad. Der Tau gibt dann auch immer mal mehr Regen und auch mehr ein bisschen mehr Wolken.
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2: Moin Autofahrer, ein Blitzer steht in Wiesmoor an der Hauptwicke 1, 50 erlaubt. Und ein weiterer Blitzer in Bensasiel an der Landstraße aus Richtung Esens kommend, 70 erlaubt. Und ein Blitzer auf dem Weg von Starkholt nach Ost, Große Feen, da steht der Blitzer in Spetzerfeen am Postweg aufgebaut. Sehen Sie auf Ihrer Strecke noch mehr Blitzer oder Verkehrsbehinderungen? Rufen Sie eben an, bitte 04921 586 111. Das ist die Radio Ostfriesland Hotline. Ich wünsche Ihnen gaude Fort. Kommen Sie gut an.

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1: Ich bin Babette Büchner. Das Ausmaß der Katastrophe nach der heftigen Sturzflut in der Grenzregion zwischen Nepal und Tibet wird nur langsam klarer. Mehr als 1300 Menschen werden inzwischen vermisst, darunter viele Urlauber. Auch zu 8 deutschen Touristen besteht kein Kontakt mehr. Retter kämpfen gegen Schlamm und Geröll. 160 Todesfälle wurden bislang offiziell bestätigt. Die nepalesische Armee hat bereits hunderte Menschen aus dem betroffenen Gebiet ausgeflogen. Die Schwarzgruppe, bekannt für Lidl und Kaufland, baut ein riesiges Rechenzentrum in Mecklenburg-Vorpommern. In der Nähe von Rostock will das Unternehmen dafür mehr als 5,5 Milliarden Euro investieren.
2: Grüne Energie war ausschlaggebend für den Standort, besser gesagt die Windkraftanlagen in Mecklenburg-Vorpommern. Solche Mega-Rechenzentren verbrauchen nämlich Unmengen an Strom. Zum Start will das Unternehmen erst einmal eigene Daten verarbeiten. Geplant sind aber auch Cloud-Dienste und Cybersicherheit, um unabhängiger zu werden von großen Tech-Firmen aus den USA. Aufschwung Ost, also mit Windkraft, viele Leute sind da noch skeptisch. Claudia Wächter, Nachrichtenredaktion.
1: Die Löhne in Deutschland steigen weiterhin schneller als die Verbraucherpreise. 1,5% mehr als ein Jahr zuvor hatten Arbeitnehmer im zweiten Quartal zur Verfügung, hat das Statistische Bundesamt errechnet.
3: Benzin, Öl und Lebensmittel werden teurer. Trotzdem haben die Menschen mit Arbeit im Schnitt mehr Geld in der Tasche. Das ist nicht nur für die Beschäftigten eine gute Nachricht, sondern auch für die Wirtschaft. Denn die Menschen können, wenn sie nicht sparen, mehr Geld ausgeben. Geringverdiener profitieren aktuell vom höheren Mindestlohn. Der liegt seit Jahresbeginn bei 13,90 Euro die Stunde. Dazu ist in mehreren Bereichen der Lohn überdurchschnittlich gestiegen, zum Beispiel in der Landwirtschaft, dem Energiesektor und der Finanzbranche. Thomas Bremser, Nachrichtenredaktion.
1: In diesem Sommer hat es wieder viele Waldbrände gegeben. Natürliche Ursachen wie Blitzschläge gab es dabei in Deutschland aber nur in 3% aller Fälle, teilte die Allianz Agrarversicherung mit. Soweit ermittelt werden kann, sei sehr häufig menschlicher Leichtsinn oder böser Wille die Ursache. Der Klimawandel zünde keine Wälder an, er lege das Brennmaterial bereit, heißt es vom größten deutschen Versicherer.
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1: Zum Wetter. Die aktuelle Vorhersage des Deutschen Wetterdienstes. Im Westen ziehen heute dichtere Wolkenfelder durch, die zum Nachmittag und Abend im Westen und Südwesten kräftige Gewitter mitbringen. Ansonsten ist es heute meist nur locker bewölkt oder sonnig und trocken. Die Temperaturen erreichen dabei sommerliche 27 bis 34 Grad. Nur an den Küsten wird es nicht ganz so warm.
0: Das waren die Nachrichten.

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1: Mit Volrad Janssen. Guten Tag. Tarifrunde in Seehäfen. Arbeitgeber legen neues Angebot vor. In die Tarifverhandlungen für die rund 11.000 Beschäftigten in den deutschen Seehäfen kommt offenbar Bewegung. Nach Angaben der Gewerkschaft Verdi haben die Arbeitgeber ein verbessertes Angebot vorgelegt. Zwar blieb es bei einer Lohnerhöhung von gut 5%, erstmals gäbe es aber eine Mindesterhöhung von 1,20 Euro pro Stunde. Außerdem bieten die Arbeitgeber mehr Urlaubsgeld. Verdi will jetzt bis Montag mit den Beschäftigten über das Angebot beraten. Zu den Seehäfen gehören unter anderem Emden und Wilhelmshaven. Weitere Meldungen aus Ostfriesland im Überblick. Mann flüchtet vor Polizei. Ein Autofahrer hat sich in Dornum eine Verfolgungsfahrt mit der Polizei geliefert. Die Beamten wollten den 63-Jährigen auf der Kankewehrstraße kontrollieren. Er gab jedoch Gas und flüchtete mit überhöhter Geschwindigkeit. Die Fahrt führte über mehrere Straßen, bis der Autofahrer schließlich anhielt und zu Fuß flüchtete. Nach kurzer Verfolgung konnten ihn die Beamten jedoch einholen. Bei der Kontrolle kam heraus, dass der 63-Jährige keine Fahrerlaubnis hatte. Gegen ihn wurde ein Strafverfahren eingeleitet. Regiozüge werden aufgefrischt. In Niedersachsen werden weitere Regionalzüge modernisiert. Laut Landesnahverkehrsgesellschaft sollen unter anderem Sitzpolster und die elektronischen Infotafeln in 72 Zügen erneuert werden. Die Arbeiten für mehr als 65 Millionen Euro übernimmt eine Firma in Sachsen-Anhalt. Betroffen sind bei uns in der Region etwa die Züge der Nordwestbahn. 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
1: Ich bin David Büchner. Nach der Sturzflut im Grenzgebiet zwischen Nepal und China bergen Retter immer mehr Tote. Nach Angaben der nepalesischen Polizei wurden inzwischen mindestens 270 Leichen gefunden. Mehr als 1300 Menschen gelten noch als vermisst. Darunter sind auch hunderte Touristen, 8 davon aus Deutschland. Die nepalesische Armee hat bereits hunderte Menschen aus dem betroffenen Gebiet ausgeflogen. Rente, Steuern, Gesundheit und Pflege. In den kommenden Wochen haben die Bundestagsfraktionen von Union und SPD große Reformvorhaben auf dem Tisch. In Münster wollen sich die Fraktionsspitzen in den nächsten Tagen auf die genaue Ausgestaltung des bereits beschlossenen Reformpakets vorbereiten.
2: Es geht darum, eine gemeinsame Linie zu finden. Dennoch wird gestritten, zum Beispiel über die Steuerreform. Und dann ist da auch noch die geplante Abschaffung der Rente mit 63. Der Kanzler hat zwar nun ein Machtwort gesprochen, Tenor, wir ziehen das durch, wie angedacht. Doch es gibt weiterhin Widerstand gegen die Pläne, vor allem im Osten. Da stehen auch Landtagswahlen an. Und es wird sich wohl erst danach zeigen, ob die Regierung auf Kurs bleibt. Claudia Wächter, Nachrichtenredaktion.
1: Es gibt kleine positive Signale aus der Wirtschaft und das sorgt für bessere Laune bei den Verbrauchern in Deutschland. Das Konsumklima verbessert sich spürbar, haben die Forscher des Nürnberg-Institut für Marktentscheidungen NIM und der GfK mitgeteilt.
3: Der spürbare Anstieg hat vor allem damit zu tun, dass die Einkommenserwartungen der Menschen gestiegen sind. Auch die Tendenz zum Sparen ist leicht gesunken. Mit dem nun 4. Anstieg in Folge zeige sich ein leichter Aufwärtstrend, so NIM-Konsumexperte Bürkel. Das liege auch an positiven Signalen aus der Wirtschaft, etwa dem leichten Wachstum im 2. Quartal. Allerdings, noch bleiben viele vorsichtig. Die Tendenz zu größeren Anschaffungen bleibt niedrig. Aus Nürnberg, Janina Singer.
1: Bundespräsident Frank-Walter Steinmeier hat heute zum ersten Mal die Gamescom besucht. Bei der Eröffnung des Kongressprogramms der Messe warnte er vor den Schattenseiten des Gamings. Er machte aber auch deutlich, dass Computerspiele ein fester Bestandteil des kulturellen Lebens geworden sind. Ab heute werden wieder hunderttausende Gaming-Fans in den Kölner Messehallen zur weltgrößten Computerspiel- und Videospielmesse erwartet.
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1: Zum Wetter. Die aktuelle Vorhersage des Deutschen Wetterdienstes. Im Westen und Südwesten ist es schwül und warm. Zum Abend hin werden dort kräftige Gewitter erwartet. In den übrigen Teilen ist es meist nur locker bewölkt oder sonnig. 27 bis 34 Grad sind noch möglich. Morgen gibt es dann vormittags im Süden und ab den Mittagsstunden landesweit örtlich kräftige Schauer und Gewitter bei 22 bis 31 Grad maximal.
0: Das waren die Nachrichten.

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3: Mit Vollrad Janssen, guten Tag. Vorfahrt missachtet. Auto landet auf Grundstück. Bei einem Verkehrsunfall auf der Holterfehner Straße in Osroderfehn ist eine 35-Jährige leicht verletzt worden. Nach Angaben der Polizei hat ihr ein 38 Jahre alter Mann an der Kreuzung mit dem Königsweg die Vorfahrt genommen. Um einen Zusammenstoß zu vermeiden, wich die Frau aus und landete im Zaun eines angrenzenden Grundstücks. Die 35-Jährige wurde in ein Krankenhaus gebracht. Der Sachschaden liegt im vierstelligen Bereich. Weitere Meldungen aus Ostfriesland im Überblick. Internationale Auszubildende begrüßt. Im Landkreis Wittmund haben jetzt junge Menschen aus Kenia und Indonesien eine Ausbildung begonnen. Das teilt die Kreisverwaltung mit. Sie sind Teil eines im Frühjahr gestarteten Projektes, das dem Fachkräftemangel entgegenwirken soll, hieß es. 8 von ihnen lernen den Beruf der Pflegefachkraft, 2 weitere Restaurantfachfrau. Interessierte Ausbildungsbetriebe können sich ab September für das kommende Ausbildungsjahr melden. Versuchte Gasexplosion vor Gericht. Ein 55 Jahre alter Mann muss sich derzeit vor dem Landgericht Oldenburg verantworten. Dem Angeklagten wird vorgeworfen, im März 2023 im Keller eines Mehrfamilienhauses in Jever den Gasanschluss manipuliert zu haben, sodass Gas austrat. Weil der örtliche Versorger einschritt, kam es nicht zu einer Explosion. Da der 55-Jährige schuldunfähig sein soll, geht es auch um eine eventuelle Unterbringung in einem psychiatrischen Krankenhaus. Ein Urteil wird Anfang September erwartet. 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
1: Ich bin Dirk Zeitler. Nach der Sturzflut im Grenzgebiet zwischen Nepal und China bergen Retter immer mehr Tote. Nach Angaben der nepalesischen Polizei wurden inzwischen mindestens 270 Leichen gefunden. Mehr als 1300 Menschen gelten noch als vermisst. Darunter sind auch hunderte Touristen, 8 davon aus Deutschland. Die Löhne in Deutschland steigen weiterhin schneller als die Verbraucherpreise. 1,5% mehr als ein Jahr zuvor hatten Arbeitnehmer im zweiten Quartal zur Verfügung, wie das Statistische Bundesamt errechnet hat. Im ersten Quartal waren die Reallöhne um 1,8% gestiegen.
2: Benzin, Öl und Lebensmittel werden teurer, trotzdem haben die Menschen mit Arbeit im Schnitt mehr Geld in der Tasche. Das ist nicht nur für die Beschäftigten eine gute Nachricht, sondern auch für die Wirtschaft. Denn die Menschen können, wenn sie nicht sparen, mehr Geld ausgeben. Geringverdiener profitieren aktuell vom höheren Mindestlohn. Der liegt seit Jahresbeginn bei 13,90 Euro die Stunde. Dazu ist in mehreren Bereichen der Lohn überdurchschnittlich gestiegen, zum Beispiel in der Landwirtschaft, dem Energiesektor und der Finanzbranche. Thomas Bremser, Nachrichtenredaktion.
1: Die Schwarzgruppe, bekannt für Lidl und Kaufland, baut ein riesiges Rechenzentrum in Mecklenburg-Vorpommern. In der Nähe von Rostock will das Unternehmen mehr als 5,5 Milliarden Euro für den Bau des Datencenters investieren.
3: Grüne Energie war ausschlaggebend für den Standort, besser gesagt die Windkraftanlagen in Mecklenburg-Vorpommern. Solche Mega-Rechenzentren verbrauchen nämlich Unmengen an Strom. Zum Start will das Unternehmen erst einmal eigene Daten verarbeiten. Geplant sind aber auch Cloud-Dienste und Cybersicherheit, um unabhängiger zu werden von großen Tech-Firmen aus den USA. Aufschwung Ost, also mit Windkraft. Viele Leute sind da noch skeptisch. Claudia Wächter, Nachrichtenredaktion.
1: In diesem Sommer hat es wieder viele Waldbrände gegeben. Natürliche Ursachen wie Blitzschläge gab es dabei aber nur in rund 3% aller Fälle. Das teilte die Allianz Agrarversicherung mit. Soweit ermittelt werden kann, sei sehr häufig menschlicher Leichtsinn oder böser Wille die Ursache.
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1: Zum Wetter, die aktuelle Vorhersage des Deutschen Wetterdienstes. Im Westen und Südwesten ist es schwül und warm. Zum Abend hin werden dort kräftige Gewitter erwartet. In den übrigen Teilen ist es meist nur locker bewölkt oder sonnig. 27 bis 34 Grad sind noch möglich. Morgen gibt es dann vormittags im Süden und ab den Mittagsstunden landesweit örtlich kräftige Schauer und Gewitter bei 22 bis 31 Grad maximal.
0: Das waren die Nachrichten.

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1: Mit Vollrad Janssen, guten Tag. Vorfahrt missachtet. Auto landet auf Grundstück. Bei einem Verkehrsunfall auf der Holterfehner Straße in Osroderfehn ist eine 35-Jährige leicht verletzt worden. Nach Angaben der Polizei hat ihr ein 38 Jahre alter Mann an der Kreuzung mit dem Königsweg die Vorfahrt genommen. Um einen Zusammenstoß zu vermeiden, wich die Frau aus und landete im Zaun eines angrenzenden Grundstücks. Die 35-Jährige wurde in ein Krankenhaus gebracht. Der Sachschaden liegt im vierstelligen Bereich. Weitere Meldungen aus Ostfriesland im Überblick. Internationale Auszubildende begrüßt. Im Landkreis Wittmund haben jetzt junge Menschen aus Kenia und Indonesien eine Ausbildung begonnen. Das teilt die Kreisverwaltung mit. Sie sind Teil eines im Frühjahr gestarteten Projektes, das dem Fachkräftemangel entgegenwirken soll, hieß es. 8 von ihnen lernen den Beruf der Pflegefachkraft, 2 weitere Restaurantfachfrau. Interessierte Ausbildungsbetriebe können sich ab September für das kommende Ausbildungsjahr melden. Versuchte Gasexplosion vor Gericht. Ein 55 Jahre alter Mann muss sich derzeit vor dem Landgericht Oldenburg verantworten. Dem Angeklagten wird vorgeworfen, im März 2023 im Keller eines Mehrfamilienhauses in Jever den Gasanschluss manipuliert zu haben, sodass Gas austrat. Weil der örtliche Versorger einschritt, kam es nicht zu einer Explosion. Da der 55-Jährige schuldunfähig sein soll, geht es auch um eine eventuelle Unterbringung in einem psychiatrischen Krankenhaus. Ein Urteil wird Anfang September erwartet. 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
2: Heute Höst.
3: Höst ist ein Flurname in Lammerzfehn. Die Wiesen zwischen Unterster Weg im Nordwesten der Gemarkung Lammerzfehn und dem Holtlander Ehetief werden Höst genannt. Der Geländestreifen erstreckt sich von der Gemarkungsgrenze zu Filsum-Stallbrüggerfeld im Westen bis zur Straße nach Hasselt im Osten. Dieser Gemarkungsteil zwischen Weg und Ehetief setzt sich im Übrigen nach Osten fort und trägt dort den Flurnamen Wieken. Beide Teile zur Größe von insgesamt 19 Hektar gehören auch nach der Gründung von Lammerzfehn noch bis 1953 zur Gemarkung Filsum. Erst auf Antrag der Gemeinde Lammerzfehn wurde die Fläche umgemeindet. Inzwischen standen alle Grundstücke dieses Gebietes im Eigentum Lammerzfehner Landwirte. Der Flurname Höst, der niedriges Gestrüpp bedeutet, dürfte sich auf den Zustand der Flächen vor der Kultivierung beziehen. Er weist auf die zu damaliger Zeit starke Verbuschung der Flächen hin.
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1: Ich bin Dirk Zeitler. Nach der Sturzflut im Grenzgebiet zwischen Nepal und China bergen Retter immer mehr Tote. Nach Angaben der nepalesischen Polizei wurden inzwischen mindestens 270 Leichen gefunden. Mehr als 1300 Menschen gelten noch als vermisst. Darunter sind auch hunderte Touristen, 8 davon aus Deutschland.
2: Die Bilder sind wie aus einem Katastrophenfilm. Die ganze Region liegt unter dickem Schlamm. Dörfer und Infrastruktur sind zerstört. Erste Untersuchungen deuten auf einen gewaltigen Abbruch von Eis und Felsen hin. Dadurch könnte sich ein Fluss aufgestaut haben. Als die Blockade brach, wurden enorme Wassermassen freigesetzt. Die Armee hat derweil damit begonnen, hunderte Überlebende auszufliegen, darunter auch Ausländer. Auch der Dalai Lama zeigte sich heute bestürzt. Das Oberhaupt des tibetischen Buddhismus sprach allen Betroffenen sein Mitgefühl aus. Aus Bangkok, Carola Frenzen.
1: Während der VW-Vorstand seine Standortetour zur Belegschaft fortsetzt, wird Kritik an einer fehlenden Perspektive laut. Es ist meine klare Erwartungshaltung an den Vorstand, für ein tragfähiges Zukunftskonzept zu sorgen, sagte Niedersachsens Ministerpräsident Lies. Werksschließungen und massenhafte Entlassungen könnten nicht die Lösung sein, kritisierte der SPD-Politiker. Nach Ankündigung von Vorstandschef Blume, den Sparkurs zu verschärfen, wird beim größten Autobauer Europas um zehntausende Jobs und 4 Standorte gebankt. Die Schwarzgruppe, bekannt für Lidl und Kaufland, baut ein riesiges Rechenzentrum in Mecklenburg-Vorpommern. In der Nähe von Rostock will das Unternehmen mehr als 5,5 Milliarden Euro für den Bau des Datacenters investieren.
3: Grüne Energie war ausschlaggebend für den Standort, besser gesagt die Windkraftanlagen in Mecklenburg-Vorpommern. Solche Mega-Rechenzentren verbrauchen nämlich Unmengen an Strom. Zum Start will das Unternehmen erst einmal eigene Daten verarbeiten. Geplant sind aber auch Cloud-Dienste und Cybersicherheit, um unabhängiger zu werden von großen Tech-Firmen aus den USA. Claudia Wächter, Nachrichtenredaktion.
1: Große Sorgen um den norwegischen König Harald. Der Gesundheitszustand des 89-Jährigen hat sich in den vergangenen Stunden erneut verschlechtert. Sein Zustand sei sehr ernst, teilte das Königshaus am Morgen mit. Die engste Familie des Monarchen eilte daraufhin zum Osloer Reichskrankenhaus. Seitdem wartet das ganze Land auf weitere Nachrichten zum Staatsoberhaupt.
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1: Zum Wetter, die aktuelle Vorhersage des Deutschen Wetterdienstes. Im Westen und Südwesten ist es schwül und warm. Zum Abend hin werden dort kräftige Gewitter erwartet. In den übrigen Teilen ist es meist nur locker bewölkt oder sonnig. 27 bis 34 Grad sind noch möglich. Morgen gibt es dann vormittags im Süden und ab den Mittagsstunden landesweit örtlich kräftige Schauer und Gewitter bei 22 bis 31 Grad maximal.
0: Das waren die Nachrichten.
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2: Mit Vollrad Janssen, guten Tag. Vorfahrt missachtet, Auto landet auf Grundstück. Bei einem Verkehrsunfall auf der Holterfehner Straße in Ostroderfehn ist eine 35-Jährige leicht verletzt worden. Nach Angaben der Polizei hat ihr ein 38 Jahre alter Mann an der Kreuzung mit dem Königsweg die Vorfahrt genommen. Um einen Zusammenstoß zu vermeiden, wich die Frau aus und landete im Zaun eines angrenzenden Grundstücks. Die 35-Jährige wurde in ein Krankenhaus gebracht. Der Sachschaden liegt im vierstelligen Bereich. Weitere Meldungen aus Ostfriesland im Überblick. Internationale Auszubildende begrüßt. Im Landkreis Wittmund haben jetzt junge Menschen aus Kenia und Indonesien eine Ausbildung begonnen. Das teilt die Kreisverwaltung mit. Sie sind Teil eines im Frühjahr gestarteten Projektes, das dem Fachkräftemangel entgegenwirken soll, hieß es. 8 von ihnen lernen den Beruf der Pflegefachkraft, 2 weitere Restaurantfachfrau. Interessierte Ausbildungsbetriebe können sich ab September für das kommende Ausbildungsjahr melden. Versuchte Gasexplosion vor Gericht. Ein 55 Jahre alter Mann muss sich derzeit vor dem Landgericht Oldenburg verantworten. Dem Angeklagten wird vorgeworfen, im März 2023 im Keller eines Mehrfamilienhauses in Jever den Gasanschluss manipuliert zu haben, sodass Gas austrat. Weil der örtliche Versorger einschritt, kam es nicht zu einer Explosion. Da der 55-Jährige schuldunfähig sein soll, geht es auch um eine eventuelle Unterbringung in einem psychiatrischen Krankenhaus. Ein Urteil wird Anfang September erwartet. 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
2: Tee machen.
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2: 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Ich muss also eine große Kanne Tee aufsetzen.
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2: Mein Teesieb ist kaputt gegangen. 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
2: Mist, der Tee ist zu dünn geworden.
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2: Die zweite Kanne ist gut geworden. Der Tee schmeckt perfekt.
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3: Der zweite Kahn ist gut worden. Der Tee ist als Ölje.
2: Die Tassen, den Klunche und die Sahne habe ich bereits ins Wohnzimmer gebracht.
0: Und nu ob Platt.
3: Die Tassen, die Klunches und die Rom, die habe ich allen Stuf gebracht.
2: Und jetzt noch der Spruch des Tages.
3: Und nun noch der Spruch von der Dach.
2: Ein Bad erfrischt den Körper, eine Tasse Tee den Geist.
0: Und nu ob Platt.
3: Ein Bad verquickt den Körper, ein Tasse Tee den Verstand.
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1: Ich bin Dirk Zeitler. Die Fraktionen von Union und SPD schließen Änderungen am Rentenkonzept der Koalition nicht aus. Kein Gesetz gehe so aus dem Bundestag, wie es hineinkomme, sagte Unionsfraktionschef Frei vor einer gemeinsamen Klausurtagung in Münster.
2: Der Koalition stehen turbulente Wochen bevor. Die drei Landtagswahlen könnten CDU und SPD durchrütteln. Parallel dazu will die Regierung ihr Reformpaket umsetzen. Und hier gibt es noch Streitpunkte, vor allem bei der Rente mit 63. Die soll abgeschafft werden, doch daran gibt es intern Kritik. Es könnte auf Ausnahmen hinauslaufen für alle, die nicht in der Lage sind, länger als 45 Jahre zu arbeiten, wegen des harten Jobs oder der Gesundheit. Thomas Bremser, Nachrichtenredaktion.
1: Nach der katastrophalen Sturzflut in der Gebirgsregion zwischen China und Nepal ist die Zahl der Toten auf 359 gestiegen. Das teilte die nepalesische Polizei mit. Unterdessen berichtet die nationale Tourismusorganisation, dass 31 vermisste Ausländer gerettet worden seien. Darunter waren unter anderem zwei Italiener und eine Person aus der Schweiz.
3: Die Bilder sind wie aus einem Katastrophenfilm. Die ganze Region liegt unter dickem Schlamm. Dörfer und Infrastruktur sind zerstört. Erste Untersuchungen deuten auf einen gewaltigen Abbruch von Eis und Felsen hin. Dadurch könnte sich ein Fluss aufgestaut haben. Als die Blockade brach, wurden enorme Wassermassen freigesetzt. Die Armee hat derweil damit begonnen, hunderte Überlebende auszufliegen, darunter auch Ausländer. Auch der Dalai Lama zeigte sich heute bestürzt. Das Oberhaupt des tibetischen Buddhismus sprach allen Betroffenen sein Mitgefühl aus. Aus Bangkok, Carola Frenzen.
1: Während der VW-Vorstand seine Standortetour zur Belegschaft fortsetzt, wird Kritik an einer fehlenden Perspektive laut. Es ist meine klare Erwartungshaltung an den Vorstand, für ein tragfähiges Zukunftskonzept zu sorgen, sagte Niedersachsens Ministerpräsident Lies. Werksschließungen und massenhafte Entlassungen könnten nicht die Lösung sein, kritisierte er. In diesem Sommer hat es wieder viele Waldbrände gegeben. Natürliche Ursachen wie Blitzschläge gab es dabei aber nur in rund 3% aller Fälle. Das teilte die Allianz Agrarversicherung unter Berufung auf Daten der Bundesanstalt für Landwirtschaft und Ernährung mit. Soweit ermittelt werden kann, sei sehr häufig menschlicher Leichtsinn oder böser Wille die Ursache.
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1: Zum Wetter, die aktuelle Vorhersage des Deutschen Wetterdienstes. Im Westen und Südwesten ist es schwül und warm. Zum Abend hin werden dort kräftige Gewitter erwartet. In den übrigen Teilen ist es meist nur locker bewölkt oder sonnig. 27 bis 34 Grad sind noch möglich. Morgen gibt es dann vormittags im Süden und ab den Mittagsstunden landesweit örtlich kräftige Schauer und Gewitter bei 22 bis 31 Grad maximal.
0: Das waren die Nachrichten.

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1: Mit Vollrad Janssen, guten Tag. Vorfahrt missachtet. Auto landet auf Grundstück. Bei einem Verkehrsunfall auf der Holterfehner Straße in Ostroderfehn ist eine 35-Jährige leicht verletzt worden. Nach Angaben der Polizei hat ihr ein 38 Jahre alter Mann an der Kreuzung mit dem Königsweg die Vorfahrt genommen. Um einen Zusammenstoß zu vermeiden, wich die Frau aus und landete im Zaun eines angrenzenden Grundstücks. Die 35-Jährige wurde in ein Krankenhaus gebracht. Der Sachschaden liegt im vierstelligen Bereich. Weitere Meldungen aus Ostfriesland im Überblick. Internationale Auszubildende begrüßt. Im Landkreis Wittmund haben jetzt junge Menschen aus Kenia und Indonesien eine Ausbildung begonnen. Das teilt die Kreisverwaltung mit. Sie sind Teil eines im Frühjahr gestarteten Projektes, das dem Fachkräftemangel entgegenwirken soll, hieß es. 8 von ihnen lernen den Beruf der Pflegefachkraft, 2 weitere Restaurantfachfrau. Interessierte Ausbildungsbetriebe können sich ab September für das kommende Ausbildungsjahr melden. Versuchte Gasexplosion vor Gericht. Ein 55 Jahre alter Mann muss sich derzeit vor dem Landgericht Oldenburg verantworten. Dem Angeklagten wird vorgeworfen, im März 2023 im Keller eines Mehrfamilienhauses in Jever den Gasanschluss manipuliert zu haben, sodass Gas austrat. Weil der örtliche Versorger einschritt, kam es nicht zu einer Explosion. Da der 55-Jährige schuldunfähig sein soll, geht es auch um eine eventuelle Unterbringung in einem psychiatrischen Krankenhaus. Ein Urteil wird Anfang September erwartet. 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
1: Bunde. Auf der Wehnerstraße sind zwei Autos kollidiert. Ein 55-Jähriger hatte beim Abbiegen einen anderen Wagen übersehen. Beide Fahrer wurden leicht verletzt. Die Autos mussten abgeschleppt werden. Wasingsveen. Unbekannte haben versucht, in ein Wohnhaus in der Straße am Kirchweg einzusteigen. Dabei entstand Schaden von etwa 500 Euro. Ins Gebäude gelangten die Täter jedoch nicht. Hinweise nimmt die Polizei entgegen. Norden. Die Polizei hat einen betrunkenen Autofahrer erwischt. Der 76-Jährige war in der Schulstraße kontrolliert worden. Er pustete 1,4 Promille. Ein Strafverfahren wurde eingeleitet. Aurich. Im Krognitzweg hat neben einer Sitzgruppe eine Mülltonne gebrannt. Die Feuerwehr konnte die Flammen löschen. Die Polizei ermittelt und hofft auf Hinweise.
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1: Ich bin Dirk Zeitler. Nach der katastrophalen Sturzflut in der Gebirgsregion zwischen China und Nepal ist die Zahl der Toten auf 359 gestiegen. Das teilte die nepalesische Polizei mit. Unterdessen berichtet die nationale Tourismusorganisation, dass 31 vermisste Ausländer gerettet worden seien. Darunter waren unter anderem 2 Italiener und eine Person aus der Schweiz. Die Fraktionen von Union und SPD schließen Änderungen am Rentenkonzept der Koalition nicht aus. Kein Gesetz gehe so aus dem Bundestag, wie es hineinkomme, sagt Unionsfraktionschef Frei vor einer gemeinsamen Klausurtagung in Münster.
2: Der Koalition stehen turbulente Wochen bevor. Die 3 Landtagswahlen könnten CDU und SPD durchrütteln. Parallel dazu will die Regierung ihr Reformpaket umsetzen und hier gibt es noch Streitpunkte, vor allem bei der Rente mit 63. Die soll abgeschafft werden, doch daran gibt es intern Kritik. Es könnte auf Ausnahmen hinauslaufen für alle, die nicht in der Lage sind, länger als 45 Jahre zu arbeiten, wegen des harten Jobs oder der Gesundheit. Thomas Bremser, Nachrichtenredaktion.
1: Nach dem überraschenden Besuch von CIA-Chef Radcliffe in Moskau wird über den Zweck der Reise spekuliert. US-Medien berichten, Radcliffe habe Russland vor einem Angriff auf NATO-Staaten gewarnt. Der Kreml weist entsprechende Berichte zurück.
3: Moskau sagt, über Attacken auf NATO-Staaten sei bei dem Treffen mit CIA-Chef Radcliffe nicht gesprochen worden. Berichte über mögliche russische Vorbereitungen für einen Angriff auf NATO-Verbündete seien Schauermärchen und hätten nichts mit der Realität zu tun. Russland werde schlichtweg seine Spezialoperation in der Ukraine fortsetzen. Ein Sprecher des Kreml warf dem Westen viel mehr aggressives Verhalten vor, vor allem den europäischen Staaten. Zuvor hatten US-Medien berichtet, dass Radcliffe Moskau vor Angriffen auf NATO-Verbündete gewarnt habe. Aus den USA, Tina Eck.
1: Die für ihre Handelsketten Lidl und Kaufland bekannte Schwarzgruppe will 5,6 Milliarden Euro in den Bau eines Rechenzentrums in Dummersdorf bei Rostock investieren. Geplant sei der Aufbau eines Datacenters mit einer Kapazität von 240 Megawatt bis 2033, teilte das Unternehmen mit. Ausschlaggebend für den Standort ist demnach die dort verfügbare Energie durch Windkraft.
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1: Zum Wetter, die aktuelle Vorhersage des Deutschen Wetterdienstes. Im Westen und Südwesten ist es schwül und warm. Zum Abend hin werden dort kräftige Gewitter erwartet. In den übrigen Teilen ist es meist nur locker bewölkt oder sonnig. 27 bis 34 Grad sind noch möglich. Morgen gibt es dann vormittags im Süden und ab den Mittagsstunden landesweit örtlich kräftige Schauer und Gewitter bei 22 bis 31 Grad maximal.
0: Das waren die Nachrichten.
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5: Mit Frau Radjansen, guten Tag. Vorfahrt missachtet. Auto landet auf Grundstück. Bei einem Verkehrsunfall auf der Holterfehner Straße in Osroderfehn ist eine 35-Jährige leicht verletzt worden. Nach Angaben der Polizei hat ihr ein 38 Jahre alter Mann an der Kreuzung mit dem Königsweg die Vorfahrt genommen. Um einen Zusammenstoß zu vermeiden, wich die Frau aus und landete im Zaun eines angrenzenden Grundstücks. Die 35-Jährige wurde in ein Krankenhaus gebracht. Der Sachschaden liegt im vierstelligen Bereich. Weitere Meldungen aus Ostfriesland im Überblick. Internationale Auszubildende begrüßt. Im Landkreis Wittmund haben jetzt junge Menschen aus Kenia und Indonesien eine Ausbildung begonnen. Das teilt die Kreisverwaltung mit. Sie sind Teil eines im Frühjahr gestarteten Projektes, das dem Fachkräftemangel entgegenwirken soll, hieß es. 8 von ihnen lernen den Beruf der Pflegefachkraft, 2 weitere Restaurantfachfrau. Interessierte Ausbildungsbetriebe können sich ab September für das kommende Ausbildungsjahr melden. Versuchte Gasexplosion vor Gericht. Ein 55 Jahre alter Mann muss sich derzeit vor dem Landgericht Oldenburg verantworten. Dem Angeklagten wird vorgeworfen, im März 2023 im Keller eines Mehrfamilienhauses in Jever den Gasanschluss manipuliert zu haben, sodass Gas austrat. Weil der örtliche Versorger einschritt, kam es nicht zu einer Explosion. Da der 55-Jährige schuldunfähig sein soll, geht es auch um eine eventuelle Unterbringung in einem psychiatrischen Krankenhaus. Ein Urteil wird Anfang September erwartet. 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
1: Ich bin Dirk Zeitler. Im Streit um den WM-Investorendeal bereitet die UEFA ein Strafverfahren gegen FIFA-Präsident Infantino vor. Der Europäische Fußball-Kontinentalverband forderte die FIFA und beteiligte Finanzinstitute daher zur Herausgabe von Dokumenten zu dem gescheiterten Projekt auf. Das geht aus einem 60-seitigen Dokument an ein Distriktgericht im US-Bundesstaat Florida hervor. Nach der katastrophalen Sturzflut in der Gebirgsregion zwischen China und Nepal ist die Zahl der Toten auf 359 gestiegen. Das teilte die nepalesische Polizei mit. Unterdessen berichtet die nationale Tourismusorganisation, dass 31 vermisste Ausländer gerettet worden seien.
2: Die Bilder sind wie aus einem Katastrophenfilm. Die ganze Region liegt unter dickem Schlamm. Dörfer und Infrastruktur sind zerstört. Erste Untersuchungen deuten auf einen gewaltigen Abbruch von Eis und Felsen hin. Dadurch könnte sich ein Fluss aufgestaut haben. Als die Blockade brach, wurden enorme Wassermassen freigesetzt. Die Armee hat derweil damit begonnen, hunderte Überlebende auszufliegen, darunter auch Ausländer. Aus Bangkok, Carola Frenzen.
1: Schon ein ganz normaler Anruf kann offenbar technische Daten über das eigene Smartphone preisgeben. Das hat eine Recherche des Bayerischen Rundfunks ergeben. Betroffen waren bei Testanrufen unter anderem Kunden von Telekom, O2 und Vodafone.
3: Übermittelt wurden teils eindeutige Gerätekennungen, aber auch Smartphone-Modell und Version des Betriebssystems. Für Angreifer kann das interessant sein, weil sie damit erkennen können, ob ein Gerät bekannte Sicherheitslücken hat. Der Verfassungsschutz jedenfalls hält das für sicherheitsrelevant und warnt auch vor einem möglichen gezielten Einsatz von Schadsoftware. Wer für die Lücke verantwortlich ist, ist noch offen. Die Anbieter haben nach eigenen Angaben inzwischen zusätzliche Schutzmaßnahmen umgesetzt. Thomas Bleskin, Nachrichtenredaktion.
1: Bei einer Gewalttat an einer Schule nahe Berlin sind eine Frau und ein Mann getötet worden. Ein Verdächtiger wurde vorläufig festgenommen. Die Opfer starben demnach an einer Schule in Gosen-Neuzittau in Ostbrandenburg. Der Ort hat rund 3.500 Einwohner. Offenbar kannten sich Täter und eines der Opfer. Es soll sich um den Ex-Freund einer Schülerin handeln, die ums Leben kam.
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1: Zum Wetter, die aktuelle Vorhersage des Deutschen Wetterdienstes. Heute Abend von Westen her zunehmend bewölkt und im Westen und Südwesten vereinzelte kräftige Gewitter, lokal unwetterartig. Sonst trocken und in der Osthälfte noch überwiegend heiter. In der Nacht dann vom Westen und Südwesten bis etwa zur Elbe kräftige Schauer und Gewitter. Tiefstwerte zwischen 20 und 15 Grad. Morgen bis vormittags im Süden und ab den Mittagsstunden landesweit örtlich kräftige Schauer und Gewitter bei 22 bis 31 Grad maximal.
0: Das waren die Nachrichten. 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
4: Moin und herzlich willkommen zu einer neuen Ausgabe von Flutlicht, das Kickers Magazin. Mein Name ist Günter Schmaler. Ich bin verantwortlich für den Inhalt der Sendung. Wir mit mir im Studio ist Judith Goldschmidt und was wir so im Einzelnen heute euch anbieten, das verraten wir nach der ersten Musik heute.

Cool and the Gang und September Love. Ja, ich gebe zu, es ist noch nicht September. Aber so lange ist nicht mehr hin, 3 Tage noch. Und deswegen habe ich gedacht, können wir das schon mal spielen. September Liebe. Ja, mal gucken, ob die Fans Kickers M jetzt im September wieder so richtig lieben werden. Denn bislang gab es ja noch richtige Achterbahnfahrten. Furiose Siege, furiose Aufholjachten, grandiose Niederlagen, 2-6 in Norderstedt. Und man weiß noch nicht so richtig, wo die Reise hingeht. Tore schießen die genug, 20 haben sie, glaube ich, jetzt schon gemacht. Aber sie kriegen dann auch, oder 18 haben sie gemacht und 20 haben sie reingekriegt. Also das ist, das Verhältnis stimmt noch nicht so richtig, das müssen sie noch ändern. Die letzten beiden Spiele haben eigentlich so ein bisschen Hoffnung gemacht, weil gegen Rochtersen Assel im Pokal letzte Woche, da hat es ein 4-2 auf Gegners Platz gegeben. Und Kickers ist damit ja eine Runde weiter, jetzt im Halbfinale des Krombacher Pokals, so heißt das Ding, glaube ich. Und wenn sie da ins Finale kommen und das Finale gewinnen, dann können sie sozusagen auf Jettelos Spuren wandeln und im nächsten Jahr im DFB-Pokal mitspielen. Aber das sind noch 2 Siege entfernt und da warten dann wahrscheinlich so Teams wie aus VfL Osnabrück, Havelse oder auch Meppen. Schauen wir mal, wer das nächste Spiel bereitet. Wichtig wäre ja natürlich, dass das Spiel im Ostfrieslandstadion stattfindet, aber das ist noch nicht, steht noch nicht fest. Ja, was gibt es sonst Neues? Wir werden in dieser Sendung Interviews, die Gerhard Kraudel hat mir wieder mit unserem Cheftrainer geführt hat, senden über die beiden letzten Spiele, das Pokal-Viertelfinale gegen Drochtersen Assel in Drochtersen und das Spiel bei Atlas Delmenhorst, was ja bekanntlich unentschieden 3-3 ausgegangen ist, ein wenig unglücklich, weil Kickers einen Rückstand mal wieder gedreht hat, mit einer 3-2-Führung dann sogar in Überzahl geriet, weil ein Spieler von Drochtersen Assel die gelb-rote Karte erhalten hat und trotzdem dann noch in den letzten Minuten den Ausgleich geschossen hat. Und das war dann nicht so ganz lustig, fanden wir. Damit haben sie aber einen Punkt mitgebracht und einen Punkt auswärts zu Hause gewinnen, bedeutet ja schon fast die Meisterschaft. Also war das so schlecht nicht, aber da muss man natürlich jetzt auch am kommenden Sonnabend im Ostfrieslandstadion gegen Hannover 96 punkten. Und das wird sicherlich auch nicht so ganz einfach. Dazu werden wir die Nachbetrachtung, Interviews von Gerd Kraudedat mit Cheftrainer Lindemann bringen über Drochtersen Assel und das Spiel Atlas Delmenhorst. Und dann werden wir, wenn es alles gut geht, in der zweiten Hälfte dieser Sendung mit dem Cheftrainer, mit Björn Lindemann, noch telefonieren, werden wir ihn befragen zu der aktuellen Kadergeschichte. Wir haben ja viele Verletzte, was ja für Anfang dieser Saison, einer Saison immer ein bisschen misslich ist. Und zu dem nächsten Gegner, Hannover 96-2. Das Spiel findet am Samstag um 18 Uhr im Ostfrieslandstadion statt. Alle sind natürlich aufgefordert, dieses Spiel zu sehen, zu kommen, ins Stadion zu kommen. Wie das Wetter sein wird, wissen wir noch nicht genau. Es wird jetzt ein bisschen ruppig werden mit Gewittern und Starkregen, aber mit ein bisschen Glück wird genau von 18 Uhr bis 20 Uhr kein Regen fallen und deswegen sollten Sie alle ins Stadion kommen und zuschauen und die Mannschaft unterstützen. Ansonsten die Nachrichten mit Judith Goldschmidt um 6:30 und wir werden dann in der zweiten Hälfte, wie gesagt, mit Björn Lindemann telefonieren. Und mal gucken, wie die Zeit dann noch auskommt, noch ein bisschen über die augenblickliche Situation bei Kickers plaudern. Gut, ich habe jetzt genug geplaudert und mache jetzt ein bisschen Musik und danach gucken wir mal, was denn Björn Lindemann zu dem Pokalspiel letzte Woche gegen Drochtersen zu sagen gehabt hat.

0: Wie angekündigt, senden wir jetzt das Interview bzw. die Stellungnahme von Björn Lindemann zu dem Pokalspiel letzten Samstag in Drochtersen, was ja bekanntlich mit 4:2 für Kickers siegreich ausging. Die Mannschaft hat dort richtig Moral gezeigt und auch wieder am einen Rückstand umgedreht und letztlich vielleicht ein bisschen mit Hilfe des Gegners durch das Eigentor zum 3:2 mitgeholfen, aber trotzdem siegreich vom Platz gegangen und hat der Mannschaft sicherlich einigen Auftrieb gegeben für die folgenden kommenden Spiele. Wir hören mal rein, was Björn Lindemann zu sagen hat.
1: Ja, liebe Fußballfreunde, liebe Kickersfreunde, der BSV kann doch noch gewinnen. Pokal ist ja immer ein anderes Gesetz, aber dass wir da so stark aufspielen und 4:2 gewinnen, hat hier keiner mit gerechnet, aber es hat ja Gott sei Dank geklappt. Lunde, zum Spiel.
2: Ach ja, eigentlich fing es an wie immer. Erstmal ein Verletzter nach ein paar Minuten, der wieder raus musste, wurde der Kader ein bisschen kleiner, Rückstand. Aber die Jungs haben, glaube ich, auch immer an sich geglaubt. Wir haben ein klares Konzept gehabt, das hat man gesehen. Wir wussten, wir doch, dass wir spielen müssen. Zweimal Rückstand gedreht, selber in Führung gegangen, 4:2 gemacht. Am Ende können wir sogar noch ein, zwei mehr schießen. Aber trotzdem sind wir auch nochmal eine gute Druckphase gehabt. Für uns war es einfach mal wichtig, so einen, ich will nicht sagen, dreckigen Sieg zu haben, sondern so einen Mentalsieg. Das war gut. Die Jungs haben sich reingeknallt, haben alles rausgefeuert, was sie hatten. Und das ist ja auch der Weg, den wir gehen müssen, weil das sind die Grundtugenden, die müssen wir immer abrufen, weil es alles andere wissen, mehr können sie. Sie können Fußball spielen, sie können Tore schießen. Ja, wenn wir das jetzt noch hinkriegen mit der Balance, dann sieht es auch besser aus.
1: Stark war ja auch, dass wir zweimal zurückgelegen haben und zweimal wieder reingekommen sind. Nicht? Und dann durch das Eigentor in Führung gehen, das war ja auch zum Vorteil für uns. Und dann hat Luke Ehaus ja nochmal einen Vierer draufgesetzt. Das kann er ja auch, nicht? Wenn er so den Ball nimmt auf der Mittellinie und dann losmarschiert, das geht ja auch.
2: Ja, ein bisschen Tempo hat er ja. Ja, er sagt, damit er ein bisschen ins Laufen kommt. Aber auch, das ist ja bei allen. Nick hat einen guten Tag gehabt, Theo hat einen guten Tag gehabt, Simi ist unheimlich viel gearbeitet für die Mannschaft. Also da jetzt einen rauszuheben, ich glaube, es war im Kollektiv ein sehr, sehr gutes, engagiertes Spiel von uns. Darauf wollen wir aufbauen. Wie gesagt, das war aber, es geht jetzt Mittwoch weiter mit einem anderen Kaliber vom Spiel nochmal, wo wir genau das gleiche brauchen, vielleicht sogar noch eine Schippe mehr. Und das, da bereiten wir uns auch drauf vor.
1: Aber Semin, ist er verletzt oder ist er wieder fit am Mittwoch?
2: Nö, der ist nicht verletzt, er war nur ein bisschen müde, glaube ich, ein bisschen kaputt.
1: Er humpelte ja raus nach dem
2: Alleingang. Ja, gut, wenn ich daneben schieße, humpel ich nachher auch raus. Sag, ah, scheiße, hat ein bisschen wehgetan. Nein, ist alles in Ordnung. Hat ja auch das erste Mal jetzt wieder lange durchgespielt, wie gesagt, viel geackert. Der wird seinen Rhythmus auch kriegen.
1: Kommen wir denn ein paar Verletzte, die zurückkommen bis Mittwoch, oder?
2: Du, ich gucke gleich mal, was so rumläuft hier in den Kabinen, was wir noch dazu nehmen können.
1: Okay, eine Wahl ist die Mannschaft auf Mittwoch vor, dann wieder Regionalliga, Kickers in Delmenhorst. Wir hoffen da auch auf den Sieg, auf den Dreier.
2: Ja, wir auch.
1: Okay, danke.
2: Danke. Denne.

0: Und Sie sind eingeschaltet bei Flutlicht, das Kickers-Magazin hier bei Radio Ostfriesland. Dann kam dieses Spiel gestern in Delmhorst, wieder so ein Wahnsinnsspiel, kann man fast sagen. 0-2 zurückgelegen und dann natürlich noch 3-2 in Führung gegangen. Delmhorst geriet in Unterzahl durch eine gelb-rote Karte und hat es dann trotzdem noch geschafft, das 3-3 zu schießen. Ja, Wahnsinn. Auf der anderen Seite, glaube ich, hat Björn Lindemann das Spiel gar nicht so schlecht gesehen und am Ende das alles für verdient erachtet. Wir werden jetzt mal reinhören, was er zu dem Spiel mit Gerd Kaudeldatt gesagt hat.
1: Ja, liebe Fußballfreunde, 2-0 zurückgelegen, dann noch 3-2 in Führung gegangen und dann noch 3-3 Endergebnis. Linde, bist du trotzdem zufrieden mit dem Spiel?
2: Nee, wenn man so kurz vor Schluss 3-2 führt, natürlich nicht. Ja, nach der ersten Halbzeit sage ich ja. Aber natürlich, uns fehlt einfach noch so 3-4% im letzten, in der Cleverness. Wäre das Spiel vielleicht in 2 Monaten gewesen, dann hätten wir das Ding auch gezogen, dann hätten wir vielleicht noch das 4-2 gemacht, sage ich. Aber es ist halt einfach so. Daran wollen wir weiter arbeiten, ist ärgerlich. Aber nach einem 2-0-Rückstand zuzukommen, zweite Halbzeit haben die Jungs das sehr, sehr gut gemacht auch. Damit kann ich leben, mit der Einstellung auch, wie wir zusammen, wie wir Fußball gespielt haben, ist alles in Ordnung. Aber wie gesagt, es ärgert jetzt schon im ersten Moment, aber es muss ja morgen noch weitergehen.
1: Dann liegt der Vorgesetzte auf Hannover 96.
2: Ja, so sieht es nämlich aus.
1: Danke, Linde.
0: Thank you.

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1: Informationen und Neuigkeiten rund um den BSV Kickers Emden. Das gesamte Flutlichtteam gratuliert allen Zuhörern, die bis zum heutigen Tage Geburtstag hatten oder heute haben. Emden. Die Achterbahnfahrt des BSV in der Regionalliga Nord geht weiter. Nach der Heimniederlage gegen den Aufsteiger Emsbütteler SV spielte man in Drochtersen gegen die für diese Saison ambitionierte Mannschaft von Drochtersen-Assel mit einem 4:2 einen kämpferischen und verdienten Sieg im Krombacher Pokal ein und steht damit im Halbfinale. Das gestrige Spiel gegen Atlas Delmenhorst war ein weiteres Spektakel, das die Emder in Delmenhorst mit dem 3:3 abgeliefert haben. Man lag 0:2 zurück, schaffte in der Nachspielzeit der ersten Halbzeit das wichtige 1:2, glich aus und ging schließlich sogar mit 3:2 in Führung, um dann in Überzahl doch noch kurz vor Schluss den Ausgleich hinnehmen zu müssen. Mit 5 Punkten steht man jetzt auf dem 12. Tabellenplatz. Am kommenden Samstag empfängt der BSV Kickers Emden zu Hause im Ostfrieslandstadion die zweite Mannschaft von Hannover 96. Anstoß ist um 18 Uhr. Emden. Die Kadersituation beim BSV spitzt sich zu. Nach dem verletzungsbedingten Ausfall von Fabian Herbst musste auch Bent Andresen vorzeitig mit einer Zerrung in Drochtersen vom Platz. Zudem erhielt Janis Warnken im Heimspiel gegen Eimsbüttel die rote Karte. Von den Langzeitverletzten sind zwar die ersten Spieler wieder mit dem Training angefangen, aber es wird noch dauern, bis der Kader wieder auf voller Personalstärke für den Cheftrainer Lindemann zur Verfügung steht. Emden. Die Jugendmannschaften des BSV unter Jugendleiter Saueressig sind wieder in den Punkt Spielbetrieb eingestiegen. Die C-Jugend in der Landesliga steht mit 2 Siegen und 5:2 Toren derzeit auf dem 1. Tabellenplatz. Das nächste Spiel findet zu Hause gegen den JFV Leer am kommenden Samstag um 11 Uhr auf dem Kunstrasenplatz von Rot-Weiß Emden statt. Die B-Jugend ist ebenfalls vielversprechend in der Landesliga und steht mit ebenfalls 2 Siegen und ebenfalls 5:2 Toren auf dem 2. Tabellenplatz. Am Sonntag, dem 30.08.26, spielt die B-Jugend auswärts beim derzeitigen Tabellenführer, dem JFV Kloppenburg. Anstoß ist dort um 13 Uhr. Die A-Jugend schließlich tritt auch in dieser Saison in der Niedersachsenliga an und steht nach 2 Spielen, einem Sieg und einem Unentschieden, mit 4 Punkten auf dem 2. Tabellenplatz. Bemerkenswert, dass sie Auftaktspiel zum Start in die neue Saison beim VfL Oldenburg mit 2:0 gewonnen haben. Am kommenden Samstag spielen sie zu Hause gegen Blau-Weiß Lohne. Anstoß bei Rot-Weiß Emden ist um 16 Uhr. Das waren die Nachrichten, zusammengestellt und vorgetragen von Judith Goldschmidt. Und jetzt geht es weiter mit Musik.

0: So, am Telefon haben wir jetzt Björn Lindemann, Cheftrainer vom BSV Kickers Emden. Moin Björn, alles gut?
1: Moin, ja. Bisschen wieder runtergekommen von gestern, aber geht schon wieder.
0: Ja, so kurz danach, ne? Habt ihr aufgearbeitet, oder?
1: Ja, na klar, haben wir schon erledigt. War, glaube ich, immer noch ein bisschen schwer, war ein bisschen schade. Aber hilft ja nichts, muss weitergehen.
0: Muss weitergehen, ja klar. Und das nächste Spiel steht ja schon auf der Agenda, Hannover 96-2. Ich hatte ja gerade schon im Vorgespräch gesagt, du hast ja nachgucken wollen in der Kabine, wer da alles so rumläuft. Sind da ein paar von den Langzeitverletzten wieder an Bord?
1: Ja, das dauert, glaube ich, noch, dass der eine oder andere die nächste Woche dazukommt. Aber so am Ende ist es ja das Gleiche, was wir jetzt auch wieder hatten, wird auch wieder Samstag da sein.
0: Ja, okay. Und Bent Andresen ist auch wieder fit?
1: Nee, noch nicht. Der braucht noch ein, zwei Wochen, bevor der wieder dazu steigt. Aber
0: ah ja, okay.
1: Die Zeit haben wir ja.
0: Gut, das ist die Geschichte. Wir haben ja jetzt, ich glaube, gestern in Dölmenhorst hattest du 15 Spieler, ne?
1: Ja, es kommt hin, glaube ich. 15 hatten wir, 15 Feldspieler, ja. Zwei Torhüter. Ja, also eine Mannschaft kriegen wir mal zusammen.
0: Ja. Ja, aber es schweißt auch die Mannschaft zusammen, ne? Oder?
1: Ja, man kann es ja immer das Positive sehen, das Negative sehen. Am Ende, wie gesagt, geben die Jungs Gas, die da sind. Wie gesagt, kommen die nächste Woche hoffentlich noch ein paar zurück, dann ist der Kader auch irgendwann wieder vollständig. Aber wir wollen ja nicht rummeckern, wir wollen ja nicht weinen.
0: Ja. Ja gut, dann kommen wir zu Hannover 96, zweite Mannschaft. Ja, auch wieder so eine Wundertüte, ne?
1: Ja, man weiß ja nicht, was da sonst so aufläuft. Wir haben natürlich gestern noch mal angeguckt gegen Jeddo das Spiel. Da waren ja auch einige bei der ersten noch mit dabei. Darum ist es ja immer so ein bisschen, sieht man zuerst, was da rumläuft, wenn man die Aufstellung hat. Aber am Ende ist es ein Heimspiel, es ist ein guter Gegner, der kommt. Und ja, wir wollen ein bisschen besser verteidigen und weiterhin nach vorne gut performen.
0: Ja, ja, das ist ja, ich weiß nicht, 20 Gegentore jetzt oder?
1: 19 erst.
0: 19, ja, okay. Ich habe irgendwie auch eins dazu getan. aber 18 geschossen, ne?
1: Ja, das ist das Gute wieder, wie ich sagen. Ja. Es gibt immer Regen und es gibt immer Sonne. Nach vorne sind wir gut, hinten sind wir noch ein bisschen vorher. Da müssen wir aber daran arbeiten, dass wir das auch mal gut hinkriegen, dass wir die Abläufe einfach reinkriegen, dass die Jungs sich noch ein bisschen besser verstehen. Ja, sind ja auch einige da neu zusammengewürfelt. Das ist halt auch, ja, das braucht immer leider ein bisschen Zeit, weil man jetzt nicht die größten Erfahrungen hinten drin hat mit 30-Jährigen. Da machen die Jungs halt noch Fehler und die werden halt eiskalt bestraft. Aber wie gesagt, da wollen wir trotzdem immer einen Schritt weiter sein bei jedem Spiel.
0: Ja. Ja, klar, das ist, ist ja auch verständlich. Ich meine, kann nicht von heute auf morgen super laufen. Wäre ja Wahnsinn, wenn das wäre.
1: Sehr schön, ja. Das wäre einfacher für mich.
0: Ja, aber dazu haben sie dich ja auch geholt, dass du das hinkriegst, ne?
1: Ja, und ich bin guter Dinge. Also wie gesagt, wir haben einen sehr guten Charakter in der Mannschaft. Wie gesagt, es fehlt der eine oder andere. Ja, man vermisst auch Fabi jetzt gerade ein bisschen mit seiner Luftdruckhalt, da haben wir ein bisschen Probleme. Aber auch da werden wir wieder daran arbeiten, dass es besser wird.
0: Ja. Okay. Ja, dann erstmal vielen Dank, dass du wieder zur Verfügung gestanden hast. Sorry für die kurze technische Panne.

0: Flutlicht, das Kickers-Magazin hier bei Radio Ostfriesland. Die Stunde, die wir immer zur Verfügung haben, um die neuesten Entwicklungen und Nachrichten von Kickers M rüberzubringen, ist schon wieder fast vorbei. Julian hat gesagt, ich soll euch erzählen, dass der Sommer hier bei uns immer noch ist. Wahrscheinlich haben wir heute und morgen die letzten Sommertage. Genießt sie also. 31 Grad sind hier oben im Studio und Augenblick, es sind sogar mehr, es sind sogar 32. Und wir werden jetzt gleich das Studio nicht auf den beiden Beinen oder vier Beinen verlassen, sondern wir werden rausfließen. Und das kommt uns die Treppe ja zugute, da kann man ja gut runter rutschen oder fließen. Ne, Judith, alles gut? Ja. Ja, wir gehen, wie gesagt, dem Ende entgegen und wir haben noch eine Musik gleich, aber dann ist auch wieder Schluss und wir müssen noch uns verabschieden.
1: Und tippen.
0: Und tippen, sagt Julio. Ja, das Spiel

0: gegen Hannover 96 2 am Samstag im Ostfriesland-Stadion, 18 Uhr. Bitte alle erscheinen. Wir wollen wieder eine Rekordkulisse haben. Nach den spektakulären Spielen gegen Drostersen und Atlas Delmenhorst ist eine 3000 Pflicht. Und das Wetter kann natürlich ein bisschen durchgewachsen sein, es könnte regnen, es könnte auch die Sonne scheinen, das weiß man alles nicht so genau, wie und wo die Gewitter auftreten werden. Aber gleichwohl, wir haben ja ein Tribünendach oder zwei Tribünendächer und unter die kann man sich ja gut runterkuscheln. Und im Übrigen, ja, ein gutes Spiel erwarten gegen Hannover 96-2. Wir haben ja gerade den Trainer gehört, der ist optimistisch und dann wird das auch so sein. So, wollen wir tippen? Ladies first. Judith, was machst du denn?
1: Also ich bin genauso optimistisch wie unser Cheftrainer. Ich sage ein glattes 3-0.
0: Oh Gott, 3-0. Ich glaube, ohne Gegentor hat die Mannschaft in dieser Saison noch gar nicht gespielt. Sehr optimistisch, würde ich sagen. Ich bin ein bisschen pessimistischer, aber natürlich auch für einen Sieg der Mannschaft. Mit 2-1 werden sie Hannover 96 nach Hause schicken. Ja, gut. Sonst noch was? Nein, sie schüttelt den Kopf. Gut, dann gehen wir jetzt auch ins vorgezogene Wochenende.
1: Wir haben sozusagen fertig für heute.
0: Wir haben fertig für heute. Ich wünsche euch allen ein schönes Wochenende. Genießt das letzte Sommerwochenende. Jedenfalls der meteorologische Herbst beginnt am Montag. Und ich glaube, heute ist nochmal Summer in the City an der Tonne in Leer, in Emden. Da gibt es Live-Musik und da könnt ihr nochmal genießen den Sommer und macht das. Und am Samstag alle ins Stadion. Bis dahin verabschieden wir uns von hier aus mit einem guten Glück auf, hätte ich beinahe gesagt. und wir wünschen uns einen Sieg am Wochenende. Ja, das war's. Dann tschüss, hier aus dem Studio.
1: Tschüss.
0: Und Musik.

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1: Ich bin Dirk Zeitler. Nach der katastrophalen Sturzflut in der Gebirgsregion zwischen China und Nepal ist die Zahl der Toten auf 359 gestiegen. Das teilte die nepalesische Polizei mit. Unterdessen berichtet die nationale Tourismusorganisation, dass 31 vermisste Ausländer gerettet worden seien.
2: Die Bilder sind wie aus einem Katastrophenfilm. Die ganze Region liegt unter dickem Schlamm. Dörfer und Infrastruktur sind zerstört. Erste Untersuchungen deuten auf einen gewaltigen Abbruch von Eis und Felsen hin. Dadurch könnte sich ein Fluss aufgestaut haben. Als die Blockade brach, wurden enorme Wassermassen freigesetzt. Die Armee hat derweil damit begonnen, hunderte Überlebende auszufliegen, darunter auch Ausländer. Aus Bangkok, Carola Frenzen.
1: Im Streit um den WM-Investorendeal bereitet die UEFA ein Strafverfahren gegen FIFA-Präsident Infantino vor. Der Europäische Fußballkontinentalverband fordert die FIFA und beteiligte Finanzinstitute auf, Dokumente zu dem gescheiterten Projekt herauszugeben. Das geht aus einem 60-seitigen Dokument an ein Distriktgericht im US-Bundesstaat Florida hervor.
3: Damit eskaliert der Machtkampf zwischen dem Europäischen Fußballverband und dem FIFA-Boss. Verdacht auf untreue Geschäftsbesorgung, so der Vorwurf gegen Infantino, den der UEFA-Präsident den europäischen Verbänden heute in Monaco im Detail erläutert hat. Was nichts anderes bedeutet als, jetzt soll Infantino auf juristischem Weg gestürzt werden. Wenn er verurteilt würde, könnte ihn das laut UEFA sogar ins Gefängnis bringen. Dabei will der Schweizer eigentlich nächstes Jahr wieder FIFA-Chef werden. Thomas Thonfeld, Sportredakteur.
1: Bei einer Gewalttat an einer Schule nahe Berlin sind eine Frau und ein Mann getötet worden. Ein Verdächtiger wurde vorläufig festgenommen. Die Opfer starben demnach an einer Schule in Großen Neuzittau in Ostbrandenburg. Der Ort hat rund 3.500 Einwohner. Offenbar kannten sich Täter und eines der Opfer. Es soll sich um den Ex-Freund einer Schülerin handeln, die ums Leben kam. In diesem Sommer hat es wieder viele Waldbrände gegeben. Natürliche Ursachen wie Blitzschläge gab es dabei aber nur in rund 3% aller Fälle. Das teilte die Allianz Agrarversicherung mit. Soweit ermittelt werden kann, sei sehr häufig menschlicher Leichtsinn oder böser Wille die Ursache.
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1: Zum Wetter, die aktuelle Vorhersage des Deutschen Wetterdienstes. Heute Abend von Westen her zunehmend bewölkt und im Westen und Südwesten vereinzelte kräftige Gewitter, lokal unwetterartig. Sonst trocken und in der Osthälfte noch überwiegend heiter. In der Nacht dann vom Westen und Südwesten bis etwa zur Elbe kräftige Schauer und Gewitter. Tiefstwerte zwischen 20 und 15 Grad. Morgen bis vormittags im Süden und ab den Mittagsstunden landesweit örtlich kräftige Schauer und Gewitter bei 22 bis 31 Grad maximal.
0: Das waren die Nachrichten.

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1: Ich bin Dirk Zeitler. Nach der katastrophalen Sturzflut in der Gebirgsregion zwischen China und Nepal ist die Zahl der Toten auf 359 gestiegen. Das teilte die nepalesische Polizei mit. Unterdessen berichtet die nationale Tourismusorganisation, dass 31 vermisste Ausländer gerettet worden seien.
2: Die Bilder sind wie aus einem Katastrophenfilm. Die ganze Region liegt unter dickem Schlamm. Dörfer und Infrastruktur sind zerstört. Erste Untersuchungen deuten auf einen gewaltigen Abbruch von Eis und Felsen hin. Dadurch könnte sich ein Fluss aufgestaut haben. Als die Blockade brach, wurden enorme Wassermassen freigesetzt. Die Armee hat derweil damit begonnen, hunderte Überlebende auszufliegen, darunter auch Ausländer. Aus Bangkok, Carola Frenzen.
1: Im Streit um den WM-Investorendeal bereitet die UEFA ein Strafverfahren gegen FIFA-Präsident Infantino vor. Der Europäische Fußballkontinentalverband fordert die FIFA und beteiligte Finanzinstitute auf, Dokumente zu dem gescheiterten Projekt herauszugeben. Das geht aus einem 60-seitigen Dokument an ein Distriktgericht im US-Bundesstaat Florida hervor.
3: Damit eskaliert der Machtkampf zwischen dem Europäischen Fußballverband und dem FIFA-Boss. Verdacht auf untreue Geschäftsbesorgung, so der Vorwurf gegen Infantino, den der UEFA-Präsident den europäischen Verbänden heute in Monaco im Detail erläutert hat. Was nichts anderes bedeutet als, jetzt soll Infantino auf juristischem Weg gestürzt werden. Wenn er verurteilt würde, könnte ihn das laut UEFA sogar ins Gefängnis bringen. Dabei will der Schweizer eigentlich nächstes Jahr wieder FIFA-Chef werden. Thomas Thonfeld, Sportredakteur.
1: Bei einer Gewalttat an einer Schule nahe Berlin sind eine Frau und ein Mann getötet worden. Ein Verdächtiger wurde vorläufig festgenommen. Die Opfer starben demnach an einer Schule in Großen Neuzittau in Ostbrandenburg. Der Ort hat rund 3500 Einwohner. Offenbar kannten sich Täter und eines der Opfer. Es soll sich um den Ex-Freund einer Schülerin handeln, die ums Leben kam. In diesem Sommer hat es wieder viele Waldbrände gegeben. Natürliche Ursachen wie Blitzschläge gab es dabei aber nur in rund 3% aller Fälle. Das teilte die Allianz Agrarversicherung mit. Soweit ermittelt werden kann, sei sehr häufig menschlicher Leichtsinn oder böser Wille die Ursache.
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1: Zum Wetter, die aktuelle Vorhersage des Deutschen Wetterdienstes. Heute Abend von Westen her zunehmend bewölkt und im Westen und Südwesten vereinzelte kräftige Gewitter, lokal unwetterartig. Sonst trocken und in der Osthälfte noch überwiegend heiter. In der Nacht dann vom Westen und Südwesten bis etwa zur Elbe kräftige Schauer und Gewitter. Tiefstwerte zwischen 20 und 15 Grad. Morgen bis vormittags im Süden und ab den Mittagsstunden landesweit örtlich kräftige Schauer und Gewitter bei 22 bis 31 Grad maximal.
0: Das waren die Nachrichten.

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2: Moin, hier ist Radio Ostfriesland mit der Sendung Radio Freies Entenhausen und einer Stunde am Donnerstagabend. Am Mikrofon und verantwortlich für die Sendung ist Jörg Suin. Heute ein paar Neuheiten, dazu wieder und neu entdecktes. Ein paar Coversongs, ein paar Oldies, zum Beispiel von den Gallows oder System of a Down. Und mit dem Oldie von Pop Will Eat Itself sollte diese Sendung eigentlich starten. Aber vorgestern verstarb Dolly Parton im Alter von 80 Jahren. Und hier ihr wohl bekanntester Song, der wohl auch über 400 Mal gecovert wurde. Dolly Parton und Jolene.

0: Hier ist immer noch Radio Freies Sennhausen bei Radio Ostfriesland und das waren eben drei Oldies hintereinander weg. Zuerst hörten wir Dolly Parton, die vorgestern im Alter von 80 Jahren verstarb mit ihrem ja wohl größten Hit Jolene aus dem Jahre 74. Danach dann Pop Will Eat Itself. Eine EP, ihre Debüt-EP aus dem Jahre 86 mit Mesmerized, The Poppies Say Grrr, so heißt die EP. Und ja, damals war ich hellauf begeistert, bin ja nicht immer noch von dem Song. Großartiger Schrammel-Pop-Punk und habe mir dann auch ein Jahr später ihr Debütalbum, ja, total blind bzw. eher total taub gekauft und war dann arg enttäuscht, dass eben kein Schrammel-Pop-Punk mehr war, sondern Hip-Hop-Beats und House-Beats und Samples und all so ein Zeugs. Und dafür war ich als Punk-Fan und Hardcore-Fan überhaupt noch nicht reif, genauso wie für Dolly Parton. Die Musik von Dolly Parton nicht, das hat auch noch ein paar Jährchen gedauert. Und außerdem waren dann gerade Cro-Max im Jahre 86 groß angesagt, aber die gibt es nachher noch. Oder beziehungsweise in einer der nächsten Sendungen gibt es ein bisschen mehr von den Cro-Max. Bevor wir dann gleich zu den Neuheiten kommen, hier noch zwei Songs. Ja, Oldies weiß ich nicht, aber auf jeden Fall wiederentdeckte Sachen von mir: System of a Down und die Gallows. Hier sind sie.
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Hier ist immer noch Radio Freies in den Hosen und das waren zuerst A System of a Down mit Chop Suey von ihrem 2000er Album Toxicity und danach dann die Engländer Gallows mit dem Song In the Belly of the Shark von ihrem Debütalbum aus dem Jahre 2006, Orchestra of Wolves. Und damals war noch ein gewisser Frank Carter dort Sänger und nach seinem Ausstieg dort, ja, war er mit den Rattlesnakes unterwegs mit seiner Band und seit 2024 ist er Sänger der Sex Pistols bei den Live-Auftritten und ein paar Freunde von mir, die waren in Köln beim Konzert von ihnen und ja, eigentlich waren sie hauptsächlich wegen den Damned da, die waren als Special Guest angekündigt. Und das Ganze wurde dann, da war der Veranstalter wohl ein wenig zu euphorisch, das Ganze war dann kein Open Air mehr, sondern es wurde in eine Halle verlegt und da reichen eben knapp die Hälfte der Leute, haben das dann gut gefüllt, die eigentlich ursprünglich vorgesehen waren. Und ähnlich ging mir das zum Beispiel im Juni beim Konzert von Sugar mit Bob Mould. Ja, zwei Wochen vor dem Gig erhielt ich eine E-Mail wegen der Konzertverlegung vom 1600 Leute fassenden Saal in einen 500 Leute fassenden Club. Aber besser so als überhaupt eine Konzertabsage. Also Leute, nutzt den Vorverkauf, wenn ihr zu einem Konzert wollt, dem das Konzert dann auch stattfindet. Ja, Sugar, wie gesagt, die haben auch ein bisschen neues Zeugs herausgebracht. Sugar, Long Live Love, eine Single vom Mai diesen Jahres. Und danach den Jawbox. Hier sind sie.

Kassenden Jawbox mit Severine, eine Single aus dem Jahr 1994, und davor hörten wir Sugar von der neuen Single. Und Jawbox ist so eine Art Wiederentdeckung, denn ein gewisser G. Robbins war im Vorprogramm von Sugar im Juni, ja, alleine mit der Gitarre. Und ja, Punkmusiker alleine mit Gitarre, das kann ja auch langweilig sein, ist ja also einiger Zeit auch sehr populär in gewissen Kreisen, aber G. Robbins, der gefiel mir ausgesprochen gut trotzdem und war auch kein bisschen langweilig. Und er war in den 80ern bei der Washingtoner DC Band, Government Issue, großartige Band. Und Ende der 80er gründete er dann mit einigen anderen Leuten zusammen Jawbox. Ja, nicht nur alleine mit Gitarre, sondern auch Duos sind einiger Zeit oder seit einigen Jahren sehr beliebt. Vielleicht auch dem Zeitgeist geschuldet. Ich weiß es einfach nicht, aber zu zweit ist natürlich vieles einfacher als in einer Band mit vier Leuten oder noch mehr Bandmitgliedern, sich auf irgendwas zu einigen. Hier mal zwei aktuelle Duos aus dem Vereinigten Königreich mit neuen Songs von neu angekündigten Alben. Hier sind sie.

Where did it all go wrong? Ja, wo ist alles schiefgelaufen? Das waren die Mavs, ja, politisches Punk-Duo aus Essex. Und die haben auch ein neues Album angekündigt für den 11. September. Und wo ist alles schiefgelaufen? Sie sind sauer und wütend über den Klimawandel, genauer gesagt über die Klimakrise. Und sagen, wir sind uns früh unserer Sterblichkeit bewusst, aber ignorieren es beim Zerstören der Welt, die wir zu Hause nennen. Es gibt keine Musik auf einem toten Planeten. The Mavs, where did it all go wrong? Und davor Royal Blood, ebenfalls aus dem Vereinigten Königreich. Die haben nach 3 Jahren Pause ein neues Album dann für den November angekündigt. Und das war ein Song oder der erste Auskopplung aus dem neuen Album 10 over 10. Die Mavs sind übrigens im November auf Tour im norddeutschen London, zum Beispiel in Bremen im Tower am Dienstag, den 10. November. Und dann sind sie noch in Osnabrück und in Kiel kurz danach. Und weiter geht's mit allerfeinstem Streetpunk aus Barcelona. La Inquisition.

ist noch ein Song vom neuen Album von Jens Rachut, beziehungsweise vom neuen Album seiner neuen Band. Planetenübergabe heißt das Album und seine neue Band heißt As Ausgestorben mit dem Song Affenbügeln. Ja, hier geht's weiter mit drei Liedermachern oder Solokünstlern, sagen wir es mal so. Zuerst Grundhass von seinem letzten aktuellen Album immer noch. Wird mal Zeit, dass was Neues kommt, sage ich es mal so. Aus dem Jahr 2022, ihr nehmt mir mein Leben nicht weg. Und dann zweimal was aus dem englischsprachigen Raum, Zuamba und danach dann Billy Vincent. Hier sind die drei.

Mit Jolene hat die Sendung begonnen, Original von Dolly Parton, die vorgestern im Alter von 80 Jahren verstarb. Und hier mal eine von den über 400 Coverversionen war das, und zwar die White Stripes mit Jolene. Ja, das war's auch fast wieder mit Radio Freies Ettenhausen für diesen Donnerstagabend. Die nächste Sendung gibt es in 2 Wochen, dann wieder um 20 Uhr beginnen. Und wer sich die Playlists anschauen möchte, der kann das Ganze auch im Internet machen unter radioente.tumblr.com oder er geht auf die Homepage von Radio Ostfriesland. Dort ist das Ganze bei den Bürgersendungen bei Radio Freies Ettenhausen auch direkt verlinkt. Und ich wollte ja noch sagen, welche Leute eben gerade davor waren vor den White Stripes. Das war immer Billy Vincent mit Close the Door von ihr seiner Debüt-EP vom August diesen Jahres. Davor dann Suamba mit Dead End Streets von ihrem Debütalbum, im Juni erschienen. In jungen Jahren, und sie ist eigentlich immer noch sehr jung, die gute Dame, war sie schon sehr erfolgreich als Saxophonistin in der New Yorker Free Jazz und Avantgarde-Szene. Und jetzt hat sie auf dem Debütalbum zu ihrem ersten Instrument, was sie lernte, der Gitarre, zurückgefunden. Suamba mit Dead End Streets und davor dann Grundhass, ihr nehmt mir mein Leben nicht weg. Am Mikrofon und verantwortlich für die Sendung ist Jörg Srien und zum Schluss noch ein bisschen Musik aus der Mongolei.

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1: Ich bin Dirk Zeitler. Erst langsam wird nach der verheerenden Sturzflut im Grenzgebiet zwischen Nepal und Tibet das Ausmaß der Katastrophe klar. Mindestens 389 Menschen sind allein auf nepalesischer Seite ums Leben gekommen. Mehr als 1300 Menschen werden insgesamt vermisst, darunter zahlreiche Ausländer.
2: Die Bilder sind wie aus einem Katastrophenfilm. Die ganze Region liegt unter dickem Schlamm. Dörfer und Infrastruktur sind zerstört. Erste Untersuchungen deuten auf einen gewaltigen Abbruch von Eis und Felsen hin. Dadurch könnte sich ein Fluss aufgestaut haben. Als die Blockade brach, wurden enorme Wassermassen freigesetzt. Die Armee hat derweil damit begonnen, hunderte Überlebende auszufliegen, darunter auch Ausländer. Aus Bangkok, Carola Frenzen.
1: Die Fraktionen von Union und SPD schließen Änderungen am Rentenkonzept der Koalition nicht aus. Kein Gesetz gehe so aus dem Bundestag, wie es hineinkomme, sagte Unionsfraktionschef Frei.
3: Der Koalition stehen turbulente Wochen bevor. Die drei Landtagswahlen könnten CDU und SPD durchrütteln. Parallel dazu will die Regierung ihr Reformpaket umsetzen. Und hier gibt es noch Streitpunkte, vor allem bei der Rente mit 63. Die soll abgeschafft werden, doch daran gibt es intern Kritik. Es könnte auf Ausnahmen hinauslaufen für alle, die nicht in der Lage sind, länger als 45 Jahre zu arbeiten, wegen des harten Jobs oder der Gesundheit. Das Treffen in Münster soll die Fraktionen zusammenschweißen und Vertrauen schaffen, damit die Regierung stabil bleibt. Thomas Bremser, Nachrichtenredaktion.
1: Bei einer Gewalttat an einer Schule in Gosen-Neu-Zittau in Ostbrandenburg sind eine Frau und ein Mann getötet worden. Ein Verdächtiger wurde vorläufig festgenommen. Die getötete Frau soll seine Ex-Freundin gewesen sein. Zunächst gab es Gerüchte um eine Amoktat an der Schule, was sich aber vorerst nicht bestätigt hat. Im Streit um den WM-Investorendeal bereitet die UEFA ein Strafverfahren gegen FIFA-Präsident Infantino vor. Der Europäische Fußballkontinentalverband forderte die FIFA und beteiligte Finanzinstitute auf, Dokumente zu dem gescheiterten Projekt herauszugeben. Das geht aus einem 60-seitigen Dokument an ein Distriktgericht im US-Bundesstaat Florida hervor.
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1: Zum Wetter, die aktuelle Vorhersage des Deutschen Wetterdienstes. In der Nacht vom Westen und Südwesten bis etwa zur Elbe kräftige Schauer und Gewitter, Tiefstwerte zwischen 20 und 15 Grad, vereinzelt Unwettergefahr. Östlich der Elbe und im Südosten bleibt es dagegen meist trocken. Morgen gibt es vormittags im Süden und ab den Mittagsstunden landesweit örtlich kräftige Schauer und Gewitter bei 22 bis 31 Grad maximal. Dabei besonders im Süden und in der Nordwesthälfte lokal Unwetterpotenzial.
0: Das waren die Nachrichten.

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1: Ich bin Thomas Brock. Bei der katastrophalen Sturzflut in der Gebirgsregion zwischen Nepal und China sind laut jüngsten Angaben der nepalesischen Polizei 389 Menschen ums Leben gekommen. Zuletzt war von 359 Toten allein in Nepal die Rede. China hat bisher 3 Tote bestätigt. Dort hatte die Flut unter anderem einen Grenzübergang schwer getroffen. Hunderte Menschen werden noch vermisst, auch deutsche Touristen sind darunter. Die allermeisten Waldbrände in Deutschland gehen offenbar auf den Menschen zurück. Nach Angaben der Allianz Agrarversicherung haben nur etwa 3% der Feuer natürliche Ursachen. Wegen der Trockenheit sieht der Versicherer zugleich ein deutlich erhöhtes Risiko für große Brände.
2: Bei den aufgeklärten Waldbränden waren im vergangenen Jahr 95% auf menschliches Verhalten zurückzuführen. Häufig ging es um Fahrlässigkeit, etwa durch Zigaretten, Grillen oder Lagerfeuer, aber auch Brandstiftung spielte eine Rolle. Verschärft wird die Gefahr durch Trockenheit und vorgeschädigte Wälder, denn Hitze, Dürre und Borkenkäfer haben vielerorts Totholz und anderes leicht entzündliches Material hinterlassen. Thomas Bleskin, Nachrichtenredaktion.
1: Die UEFA bereitet im Streit um einen gescheiterten WM-Investorendeal ein Strafverfahren gegen FIFA-Präsident Infantino vor. Der Europäische Fußballverband verlangt dafür von der FIFA und beteiligten Finanzinstituten die Herausgabe von Dokumenten. Das geht aus einem Schreiben an ein Gericht im US-Bundesstaat Florida hervor.
3: Damit eskaliert der Machtkampf zwischen dem Europäischen Fußballverband und dem FIFA-Boss. Verdacht auf untreue Geschäftsbesorgung, so der Vorwurf gegen Infantino, den der UEFA-Präsident den europäischen Verbänden heute in Monaco im Detail erläutert hat. Was nichts anderes bedeutet als, jetzt soll Infantino auf juristischem Weg gestürzt werden. Wenn er verurteilt würde, könnte ihn das laut UEFA sogar ins Gefängnis bringen. Dabei will der Schweizer eigentlich nächstes Jahr wieder FIFA-Chef werden. Thomas Thonfeld, Sportredaktion.
1: Der FC Bayern München trifft in der Fußball-Champions-League-Gruppenphase daheim unter anderem auf den diesjährigen Finalisten Arsenal London. Das ergab die Auslosung in Monaco. Auswärts warten auf den FCB auch Atletico Madrid und Manchester United. Borussia Dortmund trifft auf Inter Mailand und ebenfalls auf Arsenal. RB Leipzig bekam schwierige Gegner in Real Madrid und Manchester City sowie Manchester United zugelost. Der VfB Stuttgart trifft unter anderem auf Inter Mailand, Atletico Madrid und Galatasaray Istanbul.
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1: Zum Wetter, die aktuelle Vorhersage des Deutschen Wetterdienstes. In der Nacht vom Westen und Südwesten bis etwa zur Elbe kräftige Schauer und Gewitter, Tiefstwerte zwischen 20 und 15 Grad. Vereinzelt Unwettergefahr. Östlich der Elbe und im Südosten bleibt es meist trocken. Tagsüber gibt es dann vormittags im Süden und ab den Mittagsstunden landesweit örtlich kräftige Schauer und Gewitter bei 22 bis 31 Grad maximal. Dabei besonders im Süden und in der Nordwesthälfte lokal Unwetterpotenzial.
0: Das waren die Nachrichten.

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1: Ich bin Thomas Brockt. Die Fraktionen von Union und SPD schließen Änderungen am Rentenkonzept der Koalition nicht aus. Kein Gesetz gehe so aus dem Bundestag, wie es hineinkomme, sagte Unionsfraktionschef Frei bei einer gemeinsamen Klausurtagung in Münster.
2: Der Koalition stehen turbulente Wochen bevor. Die drei Landtagswahlen könnten CDU und SPD durchrütteln. Parallel dazu will die Regierung ihr Reformpaket umsetzen. Und hier gibt es noch Streitpunkte, vor allem bei der Rente mit 63. Die soll abgeschafft werden, doch daran gibt es intern Kritik. Es könnte auf Ausnahmen hinauslaufen für alle, die nicht in der Lage sind, länger als 45 Jahre zu arbeiten, wegen des harten Jobs oder der Gesundheit. Das Treffen in Münster soll die Fraktionen zusammenschweißen und Vertrauen schaffen, damit die Regierung stabil bleibt. Thomas Bremser, Redaktion.
1: Bei der katastrophalen Sturzflut in der Gebirgsregion zwischen Nepal und China sind laut jüngsten Angaben der nepalesischen Polizei 389 Menschen ums Leben gekommen. Zuletzt war von 359 Toten allein in Nepal die Rede. China hat bisher 3 Tote bestätigt. Dort hatte die Flut unter anderem einen Grenzübergang schwer getroffen. Hunderte Menschen werden noch vermisst, auch deutsche Touristen sind darunter. Die Auslosung der Ligaphase der Fußball Champions League hat den deutschen Clubs überwiegend machbare Aufgaben beschert. Nur für RB Leipzig kommt es hart. Der BVB muss lange Reisen machen.
3: Für Borussia Dortmund stehen dabei Reisen ins mehr als 4000 Kilometer entfernte Baku in Aserbaidschan zu Sabah FK und zum Vorjahresüberraschungsteam aus Norwegen Bodø Glimt an. Auf Bayern München wartet ein Auswärtsspiel bei Atletico Madrid an jenem Ort, wo auch das Endspiel stattfinden wird. Auf dem Weg dorthin dürfte der englische Meister FC Arsenal in der Ligaphase der stärkste Gegner sein. Reihenweise attraktive Gegner erhielt RB Leipzig. Neben dem Gastspiel bei Real Madrid geht es auch zu Manchester United und der VfB Stuttgart bekommt es unter anderem mit Galatasaray Istanbul zu tun. Dirk Zeitler, Nachrichtenredaktion.
1: Der SC Freiburg ist souverän in die Ligaphase der Fußball-Conference League eingezogen. Die Freiburger setzten sich im Playoff-Rückspiel gegen den FC Motherwell mit 4:1 durch. Schon das Hinspiel in Schottland hatte der SC mit 3:1 gewonnen.
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1: Zum Wetter, die aktuelle Vorhersage des Deutschen Wetterdienstes. In der Nacht vom Westen und Südwesten bis etwa zur Elbe kräftige Schauer und Gewitter, Tiefstwerte zwischen 20 und 15 Grad. Vereinzelt Unwettergefahr. Östlich der Elbe und im Südosten bleibt es meist trocken. Tagsüber gibt es dann vormittags im Süden und ab den Mittagsstunden landesweit örtlich kräftige Schauer und Gewitter bei 22 bis 31 Grad maximal. Dabei besonders im Süden und in der Nordwesthälfte lokal Unwetterpotenzial.
0: Das waren die Nachrichten.

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1: Ich bin Thomas Brock. Nach der Sturzflut im Grenzgebiet zwischen Nepal und China bergen Retter immer mehr Tote. Nach neuen Angaben der nepalesischen Polizei sind mindestens 389 Menschen ums Leben gekommen. Mehr als 1300 Menschen werden noch vermisst, darunter auch einige deutsche Touristen.
2: Die Bilder sind wie aus einem Katastrophenfilm. Die ganze Region liegt unter dickem Schlamm. Dörfer und Infrastruktur sind zerstört. Erste Untersuchungen deuten auf einen gewaltigen Abbruch von Eis und Felsen hin. Dadurch könnte sich ein Fluss aufgestaut haben. Als die Blockade brach, wurden enorme Wassermassen freigesetzt. Die Armee hat derweil damit begonnen, hunderte Überlebende auszufliegen, darunter auch Ausländer. Auch der Dalai Lama zeigte sich heute bestürzt. Das Oberhaupt des tibetischen Buddhismus sprach allen Betroffenen sein Mitgefühl aus. Aus Bangkok, Carola Frenzen.
1: Die Fraktionen von Union und SPD schließen Änderungen am Rentenkonzept der Koalition nicht aus. Kein Gesetz gehe so aus dem Bundestag, wie es hineinkomme, sagte Unionsfraktionschef Frei bei einer gemeinsamen Klausurtagung in Münster.
3: Der Koalition stehen turbulente Wochen bevor. Die drei Landtagswahlen könnten CDU und SPD durchrütteln. Parallel dazu will die Regierung ihr Reformpaket umsetzen und hier gibt es noch Streitpunkte, vor allem bei der Rente mit 63. Die soll abgeschafft werden, doch daran gibt es intern Kritik. Es könnte auf Ausnahmen hinauslaufen für alle, die nicht in der Lage sind, länger als 45 Jahre zu arbeiten, wegen des harten Jobs oder der Gesundheit. Das Treffen in Münster soll die Fraktionen zusammenschweißen und Vertrauen schaffen, damit die Regierung stabil bleibt. Thomas Bremser, Redaktion.
1: Bei einer Gewalttat an einer Schule in Gosen-Neuzittau in Brandenburg sind eine Frau und ein Mann getötet worden. Ein Verdächtiger wurde vorläufig festgenommen. Die getötete Frau soll seine Ex-Freundin gewesen sein. Zunächst gab es Gerüchte um eine Amoktat an der Schule, was sich aber nicht bestätigte. Der SC Freiburg ist souverän in die Ligaphase der Fußball-Conference League eingezogen. Die Freiburger setzten sich im Playoff-Rückspiel gegen den FC Motherwell mit 4:1 durch. Schon das Hinspiel in Schottland hatte der SC mit 3:1 gewonnen.
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1: Zum Wetter, die aktuelle Vorhersage des Deutschen Wetterdienstes. In der Nacht vom Westen und Südwesten bis etwa zur Elbe kräftige Schauer und Gewitter, Tiefstwerte zwischen 20 und 15 Grad. Vereinzelt Unwettergefahr. Östlich der Elbe und im Südosten bleibt es meist trocken. Tagsüber gibt es dann vormittags im Süden und ab den Mittagsstunden landesweit örtlich kräftige Schauer und Gewitter bei 22 bis 31 Grad maximal. Dabei besonders im Süden und in der Nordwesthälfte lokal Unwetterpotenzial.
0: Das waren die Nachrichten.

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1: Ich bin Thomas Brock. Bei der katastrophalen Sturzflut in der Gebirgsregion zwischen Nepal und China sind laut jüngsten Angaben der nepalesischen Polizei 389 Menschen ums Leben gekommen. Zuletzt war von 359 Toten allein in Nepal die Rede. China hat bisher 3 Tote bestätigt. Dort hatte die Flut unter anderem einen Grenzübergang schwer getroffen. Hunderte Menschen werden noch vermisst, auch deutsche Touristen sind darunter. Die allermeisten Waldbrände in Deutschland gehen offenbar auf den Menschen zurück. Nach Angaben der Allianz Agrarversicherung haben nur etwa 3% der Feuer natürliche Ursachen. Wegen der Trockenheit sieht der Versicherer zugleich ein deutlich erhöhtes Risiko für große Brände.
2: Bei den aufgeklärten Waldbränden waren im vergangenen Jahr 95% auf menschliches Verhalten zurückzuführen. Häufig ging es um Fahrlässigkeit, etwa durch Zigaretten, Grillen oder Lagerfeuer, aber auch Brandstiftung spielte eine Rolle. Verschärft wird die Gefahr durch Trockenheit und vorgeschädigte Wälder, denn Hitze, Dürre und Borkenkäfer haben vielerorts Totholz und anderes leicht entzündliches Material hinterlassen. Thomas Bleskin, Nachrichtenredaktion.
1: Die UEFA bereitet im Streit um einen gescheiterten WM-Investorendeal ein Strafverfahren gegen FIFA-Präsident Infantino vor. Der Europäische Fußballverband verlangt dafür von der FIFA und beteiligten Finanzinstituten die Herausgabe von Dokumenten. Das geht aus einem Schreiben an ein Gericht im US-Bundesstaat Florida hervor.
3: Damit eskaliert der Machtkampf zwischen dem Europäischen Fußballverband und dem FIFA-Boss. Verdacht auf untreue Geschäftsbesorgung, so der Vorwurf gegen Infantino, den der UEFA-Präsident den europäischen Verbänden heute in Monaco im Detail erläutert hat. Was nichts anderes bedeutet als, jetzt soll Infantino auf juristischem Weg gestürzt werden. Wenn er verurteilt würde, könnte ihn das laut UEFA sogar ins Gefängnis bringen. Dabei will der Schweizer eigentlich nächstes Jahr wieder FIFA-Chef werden. Thomas Thonfeld, Sportredaktion.
1: Der FC Bayern München trifft in der Fußball-Champions-League-Gruppenphase daheim unter anderem auf den diesjährigen Finalisten Arsenal London. Das ergab die Auslosung in Monaco. Auswärts warten auf den FCB auch Atletico Madrid und Manchester United. Borussia Dortmund trifft auf Inter Mailand und ebenfalls auf Arsenal. RB Leipzig bekam schwierige Gegner in Real Madrid und Manchester City sowie Manchester United zugelost. Der VfB Stuttgart trifft unter anderem auf Inter Mailand, Atletico Madrid und Galatasaray Istanbul.
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1: Zum Wetter, die aktuelle Vorhersage des Deutschen Wetterdienstes. In der Nacht vom Westen und Südwesten bis etwa zur Elbe kräftige Schauer und Gewitter, Tiefstwerte zwischen 20 und 15 Grad. Vereinzelt Unwettergefahr. Östlich der Elbe und im Südosten bleibt es meist trocken. Tagsüber gibt es dann vormittags im Süden und ab den Mittagsstunden landesweit örtlich kräftige Schauer und Gewitter bei 22 bis 31 Grad maximal. Dabei besonders im Süden und in der Nordwesthälfte lokal Unwetterpotenzial.
0: Das waren die Nachrichten.
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1: Ich bin Thomas Brock. Die Fraktionen von Union und SPD schließen Änderungen am Rentenkonzept der Koalition nicht aus. Kein Gesetz gehe so aus dem Bundestag, wie es hineinkomme, sagte Unionsfraktionschef Frei bei einer gemeinsamen Klausurtagung in Münster.
2: Der Koalition stehen turbulente Wochen bevor. Die drei Landtagswahlen könnten CDU und SPD durchrütteln. Parallel dazu will die Regierung ihr Reformpaket umsetzen. Und hier gibt es noch Streitpunkte, vor allem bei der Rente mit 63. Die soll abgeschafft werden, doch daran gibt es intern Kritik. Es könnte auf Ausnahmen hinauslaufen für alle, die nicht in der Lage sind, länger als 45 Jahre zu arbeiten, wegen des harten Jobs oder der Gesundheit. Das Treffen in Münster soll die Fraktionen zusammenschweißen und Vertrauen schaffen, damit die Regierung stabil bleibt. Thomas Bremser, Redaktion.
1: Bei der katastrophalen Sturzflut in der Gebirgsregion zwischen Nepal und China sind laut jüngsten Angaben der nepalesischen Polizei 389 Menschen ums Leben gekommen. Zuletzt war von 359 Toten allein in Nepal die Rede. China hat bisher 3 Tote bestätigt. Dort hatte die Flut unter anderem einen Grenzübergang schwer getroffen. Hunderte Menschen werden noch vermisst, auch deutsche Touristen sind darunter. Die Auslosung der Ligaphase der Fußball Champions League hat den deutschen Clubs überwiegend machbare Aufgaben beschert. Nur für RB Leipzig kommt es hart. Der BVB muss lange Reisen machen.
3: Für Borussia Dortmund stehen dabei Reisen ins mehr als 4000 Kilometer entfernte Baku in Aserbaidschan zu Sabah FK und zum Vorjahresüberraschungsteam aus Norwegen Bodø Glimt an. Auf Bayern München wartet ein Auswärtsspiel bei Atletico Madrid an jenem Ort, wo auch das Endspiel stattfinden wird. Auf dem Weg dorthin dürfte der englische Meister FC Arsenal in der Ligaphase der stärkste Gegner sein. Reihenweise attraktive Gegner erhielt RB Leipzig. Neben dem Gastspiel bei Real Madrid geht es auch zu Manchester United und der VfB Stuttgart bekommt es unter anderem mit Galatasaray Istanbul zu tun. Dirk Zeitler, Nachrichtenredaktion.
1: Der SC Freiburg ist souverän in die Ligaphase der Fußball-Conference League eingezogen. Die Freiburger setzten sich im Playoff-Rückspiel gegen den FC Motherwell mit 4:1 durch. Schon das Hinspiel in Schottland hatte der SC mit 3:1 gewonnen.
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1: Zum Wetter, die aktuelle Vorhersage des Deutschen Wetterdienstes. In der Nacht vom Westen und Südwesten bis etwa zur Elbe kräftige Schauer und Gewitter, Tiefstwerte zwischen 20 und 15 Grad. Vereinzelt Unwettergefahr. Östlich der Elbe und im Südosten bleibt es meist trocken. Tagsüber gibt es dann vormittags im Süden und ab den Mittagsstunden landesweit örtlich kräftige Schauer und Gewitter bei 22 bis 31 Grad maximal. Dabei besonders im Süden und in der Nordwesthälfte lokal Unwetterpotenzial.
0: Das waren die Nachrichten.